0: Gesundheitsexperten schlagen Alarm. Deutschland ist auf extreme Hitzewellen nicht vorbereitet. Die Deutsche Allianz Klimawandel und Gesundheit warnt im Extremfall vor Zehntausenden Toten. Bündnischef Herrmann sagt, dass viele das Thema Hitzeschutz auf dem Zettel haben, aber trotzdem noch zu wenig investiert und umgesetzt wird. Belgien und der Iran haben bei der Fußball-WM einen wichtigen Schritt in Richtung K.O.-Runde verpasst. Beide kamen nicht über ein 0:0 hinaus und haben jetzt in der Gruppe jeweils 2 Punkte. Zuvor hat Mitfavorit Spanien wichtige Punkte fürs Weiterkommen gesammelt und gegen Saudi-Arabien mit 4:0 gewonnen.
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2: Heute früh ist es klar, teilweise eine tropische Nacht bei 21 Grad, sonst kühlt es ab auf 17 Grad. Tagsüber viel Sonne und heiß bei 29 bis 36 Grad. Und der Radio Seefunk Wettertrend für die ganze Heimat. Auch am Dienstag wird es wieder heiß.
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1: Ich bin André Glatzel. Die durchgesickerten Ideen für eine Rentenreform sorgen für Kritik. Sozialverbände oder auch die Linke befürchten Rentenkürzungen. Ökonomen gehen die Vorschläge nicht weit genug. Dazu gehört laut Medien unter anderem, das Rentenalter stückweise anzuheben. Die Rentenkommission übergibt morgen ihre Vorschläge an die Regierung. Die Friedensgespräche zwischen den USA und dem Iran in der Schweiz sind geplatzt. Nach neuen Drohungen von US-Präsident Trump verließ die iranische Delegation den Verhandlungsort. Trump hatte Teheran mit weiteren Angriffen gedroht, falls die verbündete Hisbollah-Miliz im Libanon weiterkämpft. Deutschlands Kommunen schlagen wegen ihrer Geldnot Alarm. Laut Bertelsmann Stiftung fehlen Städten, Kreisen und Gemeinden fast 32 Milliarden Euro. Der Städtetag und Gemeindetag fordert mit dem Aktionstag Kommunen am Limit heute mehr Hilfe von Bund und Ländern. Sonst drohen weitere Kürzungen, etwa bei Schulen, Kultur oder sozialen Angeboten. Kein Sieg, aber eine große Überraschung. WM-Neuling Kap Verde hat gegen den zweifachen Weltmeister Uruguay 2:2 gespielt. Gruppengegner Spanien hat zuvor einen Schritt Richtung K.O.-Phase gemacht und 4:0 gegen Saudi-Arabien gewonnen. Und in der Gruppe G trennten sich Belgien und der Iran 0:0.
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2: Heute früh ist es klar, teilweise eine tropische Nacht bei 21 Grad, sonst kühlt es ab auf 17 Grad. Tagsüber viel Sonne und heiß bei 29 bis 36 Grad. Und der Radio Seefunk Wettertrend für die ganze Heimat. Auch am Dienstag wird es wieder heiß.
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1: Ich bin André Glatzel. Guten Morgen. Noch bevor die Rentenkommission ihre Reformvorschläge offiziell übergibt, kommt Gegenwind. Sozialverbände und Die Linke befürchten Kürzungen. Das Deutsche Institut für Wirtschaftsforschung sagt, die Pläne lösen weder Altersarmut noch die Belastung junger Leute. Laut Medienberichten soll unter anderem das Rentenalter schrittweise steigen. Deutschlands Kommunen sind am Limit. Darauf weist der Städte- und Gemeindebund heute mit einem Aktionstag hin. Laut Bertelsmann Stiftung fehlen fast 32 Milliarden Euro. Wenn Bund und Länder nicht gegensteuern, drohen bei Freibädern, Jugendangeboten oder bei Nahverkehrsangeboten Kürzungen. Deutschland ist auf extreme Hitze, wie es sie gerade gibt, schlecht vorbereitet. Der Chef der Deutschen Allianz Klimawandel und Gesundheit, Hermann, sagt, im schlimmsten Fall könne es tausende Tote geben. Er fordert, dass Hitzeschutz auch zur Katastrophen- und Krisenvorsorge verankert wird. Bei der Fußball-WM hat Kap Verde gegen Uruguay einen Achtungserfolg erzielt. Gegen den zweifachen Weltmeister stand es am Ende 2:2. Zuvor hat Spanien gegen Saudi-Arabien mit 4:0 gewonnen und wichtige Punkte fürs Weiterkommen gesammelt. Außerdem spielten Belgien und der Iran 0:0.
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2: Heute früh ist es klar, teilweise eine tropische Nacht.
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2: Heute früh ist es klar, teilweise eine

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1: Ich bin André Glatzel. Guten
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1: Ich bin André Glatzel.

0: und fordert mit dem Aktionstag Kommunen am Limit mehr Hilfe von Bund und Ländern. Sonst drohen weitere Kürzungen bei Schulen, Kultur oder sozialen Angeboten. Die USA und der Iran wollen gefährliche Zwischenfälle an der Straße von Hormuz verhindern. Damit die Schifffahrt für alle sicherer bleibt, richten beide Länder einen dauerhaften Kommunikationskanal ein, heißt es aus Vermittlerkreisen. Kein Sieg, aber eine große Überraschung. WM-Neuling Kap Verde hat gegen den zweifachen Weltmeister Uruguay 2:2 gespielt. Gruppengegner Spanien hat zuvor einen Schritt Richtung K.O.-Phase gemacht und 4:0 gegen Saudi-Arabien gewonnen. Und in der Gruppe G trennten sich Belgien und der Iran 0:0.
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2: Heute früh ist es klar, teilweise eine tropische Nacht bei 21 Grad, sonst kühlt es ab auf 17 Grad. Tagsüber viel Sonne und heiß bei 29 bis 36 Grad. Und der Radio Seefunk Wettertrend für die ganze Heimat. Auch am Dienstag wird es wieder heiß.
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7: Heute früh ist es klar, teilweise eine tropische Nacht bei 21 Grad, sonst kühlt es ab auf 17 Grad. Tagsüber viel Sonne und heiß bei 29 bis 36 Grad. Und der Radio Seefunk Wettertrend für die ganze Heimat. Auch am Dienstag wird es wieder heiß.
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1: Augenblick mal.
2: Die katholische Kirche gedenkt heute eines Staatsmannes, der als Märtyrer, das heißt Glaubenszeuge, verehrt wird, Thomas Morus. Er lebte in England des ausgehenden 15. Jahrhunderts und stammte aus einer angesehenen Juristenfamilie. Nach vielseitigen Studien wurde er ein erfolgreicher Politiker und zuletzt Lordkanzler des Königs Heinrich VIII. Als dieser sich von seiner Frau Katharina von Aragon scheiden lassen wollte, weil sie keinen Thronfolger bekam, verweigerte Thomas Morus dem König die Gefolgschaft. Darauf wurde er im Tower zu London eingesperrt und am 6. Juli 1535 hingerichtet. Als Vater einer großen Familie galt er als sehr fürsorglich und religiös. Gemeinsam mit allen Angestellten seines Hauses führte er Bibelgespräche durch. Dennoch nahm er die Verfolgung der Familie und seinen eigenen Tod in Kauf, weil er sich seinem eigenen Gewissen verpflichtet fühlte. Er ist Schutzpatron der katholischen jungen Gemeinde und der Politiker. Eva Maria Bilhölzlin von der katholischen Kirche.
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4: Ich bin Anna Löwer. Guten Morgen. Noch bevor die Rentenkommission ihre Reformvorschläge offiziell übergibt, kommt Gegenwind. Sozialverbände und die Linke befürchten Kürzungen, Wirtschaftsforscher befürchten eine steigende Altersarmut. Laut Medienberichten soll unter anderem das Renteneintrittsalter schrittweise steigen. Die USA und der Iran wollen gefährliche Zwischenfälle an der Straße von Hormus verhindern. Damit die Schifffahrt für alle sicher bleibt, richten beide Länder einen dauerhaften Kommunikationskanal ein, heißt es aus Vermittlerkreisen. Bei der Fußball-WM hat Kap Verde erneut für eine Überraschung gesorgt. Nach dem 0:0 gegen Spanien holte das Team auch gegen Uruguay einen Punkt, Endstand 2:2. Spanien setzte sich gegen Saudi-Arabien deutlich mit 4:0 durch. Belgien und der Iran trennten sich 0:0. Ägypten war mit 3:1 gegen Neuseeland erfolgreich. Und jetzt mehr Nachrichten aus unserer Heimat. Bei einer einwöchigen Militärübung springen ab heute rund 150 Soldatinnen und Soldaten vor Bootmann Ludwigshafen aus einem Militärflugzeug in den Bodensee. Die Maschine startet dafür am Flughafen Friedrichshafen und wird in der Region immer wieder tief unterwegs sein. Die Stadt Bad Waldsee warnt aktuell vor dem Eichenprozessionsspinner, weil die feinen Haare der Raupe beim Menschen heftige Hautreizungen und allergische Reaktionen auslösen können. Mehrere Bereiche sind bereits abgesperrt, Schädlingsbekämpfer sind im Einsatz. Markus Ehm bleibt Bürgermeister in Sigmaringen. Der Amtsinhaber hat sich bei der Wahl klar im ersten Wahlgang durchgesetzt. Überschattet wurde das Ergebnis allerdings durch eine sehr niedrige Wahlbeteiligung von nur 36,2%. Die meisten Nachrichten aus der Region hören Sie wieder in einer Stunde bei Radio Seefunk.
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0: viel Sonnenschein und weiterhin heiß. Spitzenwerte heute bei bis zu 31 Grad im Westallgäu und bis zu 35 Grad werden es am Hochrhein. Der Radio-Seefunk-Wettertrend für die ganze Heimat. Weiterhin sonnig und stellenweise noch heißer.
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2: Donnerstag können wir vielleicht schon mal vorwegschicken. Donnerstag wird es richtig hart in der Heimat. Einen Blitzer habe ich für Sie aktuell und der steht in Rheinfelden in der Beugener Straße.
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2: Auf der B34, da glänzt schon wieder Waldshut, zwischen Waldshut und Tingen 3 Kilometer Stau, 5 Minuten Zeitverlust. Und dann haben wir in der Schweiz die A3 zwischen Urdorf und der Verzweigung Limmertal, 3 Kilometer stockend hier, 6 Minuten Zeitverlust. Wenn Sie was entdeckt haben, was wir jetzt noch nicht gemeldet haben, dann melden Sie es doch einfach, rufen Sie an oder schicken Sie uns eine WhatsApp, am besten als Sprachnachricht, direkt ins Studio an die 07531 28 65 33. Gute Fahrt wünschen wir.
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2: Ich hoffe, Sie hatten alle ein wunderbares Wochenende. Was den Fußball aus deutscher Sicht angeht, war das ja am Samstagabend eine nette Sache. Ein bisschen
0: war
2: spannend,
0: echt okay,
2: bisschen
0: ja.
2: Prickelig, war auch nicht ganz so einfach, ja, wie sich das manch einer vorgestellt hat. Aber 6 Punkte stehen auf dem Konto der deutschen Nationalmannschaft in der Gruppenphase. Und jetzt schlottern wir alle mit den Innenbändern von Herrn Schlotterbeck und hoffen, dass er bei der WM dabei bleiben kann. Wenn es da Neuigkeiten gibt, hören Sie das hier bei uns. Guten Morgen mit Radio Seefunk.

0: Nicht nur die Stones haben die Route 66 besungen, viele, viele andere auch und natürlich auch, wie eben gehört hier, Depeche Mode hört man nicht alle Tage, aber bei uns. Guten Morgen am Montag.
1: Guten Morgen.
0: Es ist 6:11.
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0: Klären wir natürlich auch wieder mit unserem Käpsli Jan Grunewald. Schönen guten Morgen.
3: Einen wunderschönen guten Morgen, ihr beiden. Ja, ich schaue direkt mal auf Deutschland. Da findet heute der Aktionstag bundesweit Kommunen am Limit statt. Damit soll auf die ja oft schlechte finanzielle Situation von unseren Städten und Gemeinden aufmerksam gemacht werden, weil das wird ja, einige sagen, mehr und mehr kaputt gespart alles. Es muss ja gespart werden, aber dadurch leiden immer mehr Projekte, soziale Einrichtungen und auch Arbeitsplätze könnten wegfallen. Also damit soll heute darauf aufmerksam gemacht werden.
0: Worüber spricht die Heimat heute noch?
3: Heute könnte es für die Menschen in Bodman, Ludwigshafen und Friedrichshafen ein bisschen lauter werden, aber vielleicht auch gibt's was zu gucken. Die Bundeswehr übt nämlich mit 150 Fallschirmspringern, die dann aus der Maschine in den See vor Bodman, Ludwigshafen springen. Gestartet und gelandet wird dann eben in Friedrichshafen am Bodensee Airport. Das könnte also ein bisschen lauter werden und die Übung geht bis Freitag. Und heute kann auch sauber gemacht werden. Heute finden nämlich am deutschen Bodenseeufer die Bodensee Cleanup Days statt. Da werden dann also Uferwege, Ortschaften und Wanderwege von Müll befreit. In so Grüppchen kann man da durch die Gegend laufen.
1: Sehr tolle Aktion.
0: Ja, und bei der WM sind heute Abend auch zwei unserer Nachbarn in Aktion. Um 19 Uhr trifft Österreich auf Argentinien und um 23 Uhr, also die Partie danach, die bestreiten dann die Franzosen gegen den Irak. Geburtstage haben wir auch noch. Wenn Sie Geburtstag haben, dann auf jeden Fall erstmal herzlichen Glückwunsch. Sie sind in prominenter Gesellschaft, Schauspielerin und Hollywoodstar Meryl Streep wird heute 77 und auch Cyndi Lauper hat heute Geburtstag, wird 73. Was für ein Lied möchtest du von ihr hören? Was ist dein Lieblingslied, Trixi?
1: Girls just want to have fun, ist doch klar, oder?
0: Ist unterwegs. Guten Morgen.
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0: Der Montagmorgen, rein geht's in eine neue Woche. Es ist mittlerweile schon der 22. Juni.
1: Das ging ratzi-fatzi, ja. Schnell ging's. Schönen guten Morgen an alle, die gerade schon ihre Brotdose für die Arbeit packen und die Thermoskanne auffüllen mit Kaffee oder Tee. Hier sind Sven und Trixi. Schönen guten Morgen mit Radio Seefunk.
0: Gleich haben wir 17 Minuten nach 6.

0: Mensch, war das heiß gestern wieder, bei uns in der Heimat.
1: Ja, furchtbar, oh Gott, das ist unglaublich.
0: Damit einen schönen guten Morgen und es bleibt auch heiß heute in der Heimat. 20 nach 6 ist es der Montagmorgen. Also gestern irgendwie so vor dem Ventilator mal nach links drehen und nach rechts drehen und schon ging's wieder los. Ja. Wenn man sich dann so überlegt, naja gut, Fußball spielen macht jetzt bei dem Wetter auch nicht wirklich Spaß und beim Zuschauen ist es dann schon angenehmer. Spanien gegen Saudi-Arabien habe ich gestern noch auf die Kette gekriegt. Das ging 4-0 aus. Und danach war ich dann aber auch schon wieder so ein bisschen am Schlummern. Die 21-Uhr-Partie, da habe ich nur so mit einem Auge, aber das war auch gänzlich unspannend. Belgien gegen Iran. 0-0.
1: Was?
0: Also, ja, Iran war richtig gut unterwegs. Dann mitten in der Nacht Uruguay gegen Kap Verde. Und jetzt halte ich fest, nächste Überraschung. Offensichtlich haben sich die Spanier im ersten Spiel nicht umsonst so ein bisschen die Zähne an Kap Verde ausgebissen. Denn das Spiel ging 2-2 aus.
1: Ja.
0: Also haben jetzt den zweiten Punkt, ja, die Mannschaft von Kap Verde. Ja. Und dann in den frühen Morgenstunden dann noch Neuseeland gegen Ägypten. 1-3. So, alle, die jetzt gerade vielleicht ihre Tipps schon gecheckt haben, weil in so einer Tipprunde mit dabei, ja, das sind so die Ergebnisse der Nacht gewesen. Und hier bei uns in der internen Tipprunde, Sie werden es nicht glauben, Trixi ist 13 Punkte vor mir. Bist du komplett wahnsinnig?
1: Wow, kann mich ja voll stolz auf mich sein, oder?
0: Oder auf die KI, mit der du tippst, ne?
1: Mhm.
0: Ja, Trixi ist gerade Dritter. Ich bin, wo bin ich denn?
1: Anscheinend habe ich es ja gut gemacht.
0: Ganz weit hinten. Ich hoffe, sie haben ein bisschen mehr Glück beim Tippen bei dieser WM. Hier ist Riders on the Storm bei Radio Sief.

0: Letzte Woche war es 65. Alison Moyet und damit einen schönen guten Morgen. All cried out hier bei Radio Seefunk. Das ist 80er Pop vom Feinsten an diesem Montagmorgen.
1: Schönen guten Morgen.
0: Und schön poppig geht's gleich weiter. Robbie Williams mit einem Sternchen an die Queen of Pop. She's Madonna gleich hier mit dabei. Und 80er Rock kommt dann auch legendär von Queen. Alle mitklatschen. Radio Gaga gleich hier. Zum Mitklatschen beim Autofahren besser nicht. Einfach die beste Musik hier bei Radio Seefunk am Montag.
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4: Wunderschönen Montagmorgen wünsche ich Ihnen. Schauen wir doch direkt mal auf die Thermometer bei uns in der Heimat. 24 Grad schon gemessen an der Schweizer Halle in Pratteln. In Efringkirchen an der Kirche sind es 18 und 19 heute früh gemessen. In Ravensburg an der Veitsburg. Dazu schon richtig schön blauer Himmel und viel, viel Sonnenschein mit dabei. Und es bleibt dann eigentlich den ganzen Tag über so schön freundlich. Ab der Mittagspause, da konnten immer mal wieder so ein paar kleine Wölkchen mit dabei sein. Ansonsten viel, viel Sonne und weiterhin heiß. Spitzenwerte heute bis zu 31 Grad im Westallgäu und bis zu 35 werden es im Markgräfler Land. Der Radioseefunk-Wettertrend für die ganze Heimat. Weiterhin schön sonnig und stellenweise wird es sogar noch ein Stückchen heißer.
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5: Und aktuell haben wir einen Blitzer für Sie. Den haben wir entdeckt und zwar in Rheinfelden in der Beugener Straße. Ansonsten ist es noch relativ ruhig, was Blitzer angeht.
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5: Vorsicht auf der A96 bei Wangen, da steht ein Pannenfahrzeug. Auf der B34 klemmt es zwischen Waldshut und Hingen. 3 Kilometer Stau, nichts Neues für die Pendler dort. 5 Minuten mehr Zeit einplanen. In der Schweiz auf der A1, da klemmt es mittlerweile auch schon. Zwischen Spreitenbach und der Verzweigung Zürich 15 Kilometer stockend. Hier dauert es knapp 20 Minuten länger. Wenn Sie auch noch was entdeckt haben, was wir jetzt nicht auf dem Schirm hatten, dann gerne her damit. Staus und Blitzer für die ganze Heimat hier über die 07531 28 65 33 als Anruf oder WhatsApp. Können Sie gerne jederzeit losschicken. Wir freuen uns und wünschen allen unterwegs eine gute und sichere Fahrt.
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5: Wir haben es eben schon von Trixi gehört, auch an diesem Montag. Da steigen die Temperaturen und steigen und steigen und steigen.
4: Oh, ja.
5: Es gibt Menschen, die fühlen sich bei diesen heißen Temperaturen wie so ein Klappstuhl. Ja, zum Beispiel ich.
4: Dann gehst du heute besser mal nach Deisendorf und kühlst dich da ab.
5: Hä? Wieso ausgerechnet Deisendorf?
4: Erklär ich dir gleich um 20 vor 7.
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0: Radio Seefunk. 6.41 Uhr ist es am Montagmorgen.
1: Schönen guten Morgen. Und Sven, auch heute gibt es wieder perfektes Wetter, um den Klappstuhl einzupacken und sich irgendwo am See oder ans Rheinufer in den Schatten zu setzen.
0: Ja, das kann man mal so machen bei dem Wetter,
1: es
0: stimmt.
1: Es geht aber auch etwas ausgefallener, nämlich in Deisendorf bei Meersburg. Da wird heute Abend nämlich das Klappstuhlfest gefeiert.
0: Klappstuhlfest?
1: Ja. Yep.
0: Okay, was ist das bitte?
1: Das habe ich mich auch gefragt und Thomas Ritsche, den Kommandanten der Feuerwehr, aufgestöbert. Herr Ritsche, was passiert denn da bei dem Klappstuhlfest?
2: Es ist so, es wird keine Biertischgarnituren geben. Es gibt Klappstühle. Diese Klappstühle werden durch einen Marktschreier versteigert. Diese ganze Einnahme, was wir von diesem Klappstuhlfest machen, das soll eine Spende an unser Kinderhaus in Deisendorf geben.
0: Ah, das ist eine coole Sache. Also Klappstühle aufklappen, ausleihen, was Gutes machen, hinsetzen, keine Bierbänke. Und dann, was machen wir da auf dem Klappstuhlfest?
1: Also dieses erste Deisendorfer Klappstuhlfest, das geht heute Abend ab 19 Uhr los. Es gibt Musik von den Schimmelbühler Musikanten und Verpflegung natürlich auch dann eben von der Feuerwehr Deisendorf und dann eben einfach noch einen Klappstuhl für den guten Zweck da aus.
0: Wunderbare Sache. Wer will, geht dahin. Deisendorf bei Meersburg. Die Schimmelbühler Musikanten spielen da auf heute Abend ab 19 Uhr. Ich hätte ja noch einen Musiktipp für die Organisatoren des Klappstuhlfestes in Deisendorf. Wie wäre es mit Erich Klappstuhl? Den haben wir jetzt hier.
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0: Montagmorgen, 10 vor 7, hier ist Radio Seefunk. Schönen guten Morgen.
1: Schönen guten Morgen.
0: Ihnen. Schön, dass Sie mit dabei sind. Rein geht's in eine neue Woche. Und die Temperaturen, die bleiben richtig warm, um nicht zu sagen heiß. Das heißt, entweder man bleibt irgendwo im Schatten oder geht direkt nach Feierabend ins Freibad oder an See oder an See rein, was auch immer. Aber da warten dann meistens ja schon die anderen. Ja, also auf die Idee, bei den Temperaturen kommen ja auch noch andere. Und dann wird's voll.
1: Ja, aber für genau dieses Problem gibt es jetzt in Zürich zumindest eine ziemlich clevere Lösung. Da hat ein 27-Jähriger eine App entwickelt, die live anzeigt, wie voll die einzelnen Freibäder gerade sind und sogar, wie warm das Wasser da gerade
0: okay.
1: ist.
0: Okay, und wie funktioniert das? Woher weiß die App dann bitte schon gerade, wie viele Leute irgendwo in Zürich im Schwimmbad am Beckenrand sitzen?
1: Ja, die greift auf öffentliche Daten zurück, also zum Beispiel die Besucherzahlen, Wetterdaten und sogar wann gerade Ferien sind. Und daraus wird dann berechnet, wie voll dann ein Bad gerade ist und ob es dann später vielleicht noch ein bisschen entspannter wird.
0: Und bis diese App dann in anderen Städten außer Zürich ankommt, heißt es dann wohl weiter früh genug da sein. Ja, wer zuerst kommt, badet zuerst.
1: Oh, ja.
0: Kennt jeder den Satz. Und weitere Nachrichten aus unserer Heimat gibt es natürlich auch gleich wieder hier bei uns. In ein paar Minütchen um 7 von unserer Kollegin Anna Löwer.
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und einem schnellen Rhythmus rein in die neue Woche. Es geht aber auch deutlich gemütlicher. Und das haben auch die Pointers ist das gemerkt. Die haben ja auch immer so Power-Party-Songs gemacht mit viel Tempo, aber zwischendrin dann auch mal diesen hier rausgehauen. Slow Hand. Hier sind die Pointers ist das einfach die beste Musik bei Radio Seefunk. 5 vor 7.

0: frühen Montagmorgen, kurz bevor Sie vielleicht das Haus verlassen und zur Arbeit gehen. Die Pointers ist das. 7:02 haben wir's.
1: Schönen guten Morgen.
0: Guten Morgen. Nach 7 gibt's einen Nummer 1 Hit aus den 80ern von AHA. Ohrwurm-Pop von AHA, Take On Me. Außerdem Rock aus den 80ern von den Hooters. Und damit geht's rein in die neue Woche hier bei Radio See. Von guten Morgen mit Sven und Trixi.
1: Morgen!
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7: Ich bin Anna Löwer. Guten Morgen. Die USA und der Iran wollen die wichtige Schifffahrtsstraße von Hormus sicherer machen. Bei Gesprächen in der Schweiz einigten sie sich auf einen Kommunikationskanal, um Pannen und Vorfälle zu verhindern. Beide Seiten wollen innerhalb von 60 Tagen eine dauerhafte Friedenslösung erreichen. Die durchgesickerten Ideen für eine Rentenreform sorgen für Kritik. Sozialverbände oder auch Die Linke befürchten Rentenkürzungen. Wirtschaftsexperten gehen die Vorschläge dagegen nicht weit genug, etwa was ein steigendes Renteneintrittsalter angeht. Morgen übergibt eine Kommission ihre Vorschläge an die Regierung. Deutlicher Sieg für einen der Favoriten bei der Fußball-WM. Spanien hat mit 4:0 gegen Saudi-Arabien gewonnen. Kap Verde holte sich mit einem 2:2 gegen Uruguay den nächsten WM-Punkt. Außerdem spielten Belgien, Iran 0:0 und Neuseeland, Ägypten 1:3. Und jetzt mehr Nachrichten aus unserer Heimat. Anlässlich des Aktionstages Kommunen am Limit fordert die Stadt Singen zusammen mit Kommunen in ganz Deutschland mehr Geld von Bund und Land. Trotz Sparmaßnahmen stehen allein bei der Stadtverwaltung wichtige Projekte und sogar bis zu 50 Stellen auf der Kippe. Markus Ehm bleibt Bürgermeister in Sigmaringen. Der Amtsinhaber hat sich bei der Wahl klar im ersten Wahlgang durchgesetzt. Überschattet wurde das Ergebnis allerdings durch eine sehr niedrige Wahlbeteiligung von nur 36,2%. Die Stadt Bad Waldsee warnt aktuell vor dem Eichenprozessionsspinner, weil die feinen Haare der Raupe beim Menschen heftige Hautreizungen und allergische Reaktionen auslösen können. Mehrere Bereiche sind bereits abgesperrt, Schädlingsbekämpfer sind im Einsatz. Die meisten Nachrichten aus der Region hören Sie wieder in einer Stunde bei Radio Seefunk.
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1: Wunderschönen Montagmorgen wünsche ich Ihnen. Ich habe für Sie gerade eben schon mal auf die Thermometer geschaut. Da stehen schon 21 Grad drauf und zwar in Bad Säckingen am Diebsturm. Wunderschönen Montagmorgen wünsche ich Ihnen. Ich habe für Sie gerade eben schon mal auf die Thermometer geschaut. Da stehen schon 21 Grad drauf und zwar in Bad Säckingen.

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1: Ach Mensch.
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0: Blitzer stehen auf der B27 bei Ried-Böhringen, auf der B30 auf Höhe vom Friedrichshafener Flughafen, auf der B500 in Altglashütten und dann noch ein Blitzer zwischen Steinen und Weitenau und in Aulendorf in der Hauptstraße steht auch noch einer.
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0: Immer noch Obacht geben auf der A96. Bei Wangen steht ein defekter PKW. Rüber auf die B34, da glänzt obligatorisch wie fast jeden Morgen zwischen Waldshut und Tingen 3 Kilometer Stau. 5 Minuten mehr Zeit einplanen. Und das ist auch Tagesgeschäft auf der A1 zwischen Dietikon und Zürich. 18 Kilometer stockend. Hier knapp eine halbe Stunde Zeitverlust. Wenn Sie auch noch was entdeckt haben, was wir jetzt nicht auf dem Schirm hat, dann melden Sie es. Ihre Staus, Ihre Blitzer gehen per Telefon oder WhatsApp-Sprachnachricht. Am besten direkt an die 07531 28 65 33. Allen unterwegs eine gute und sichere Fahrt.
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0: Einen schönen guten Morgen wünschen wir.
1: Guten Morgen an diesem Montag.
0: Sie nachher zum Arbeitsplatz kommen, ins Büro, auf der Baustelle, ganz gleich wo, und sehen jemand mit Zahnstochern unter den Augenrändern oder unter den Augen, dann wissen Sie ganz genau, oh, das ist ein WM-Fan durch und durch, der hat heute Nacht Fußball geguckt oder vielleicht sogar die. Ja. Ein paar wichtige Tipps, wie das besser wird jetzt bei dieser WM, wo so viele Spiele spät stattfinden, hat gleich ein Mann, der Gewohnheiten handelt und da echt Experte ist. Er wird uns seine 3S-Regel erklären. Ich bin gespannt. Schönen guten Morgen.
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0: 12 Minuten nach 7 am Montagmorgen. Rein geht's in eine neue Woche mit Radio Seefunk. Hier sind Sven und Trixi.
1: Schönen guten Morgen.
0: Woran erkennt man in diesen Tagen einen Fußballfan?
1: An den tiefen Augenringen und der schlechten Laune morgens.
0: Ja, absolut. Aber wenn der Anpfiff halt erst um 22 Uhr abends ist, dann ist die Nacht kurz und man ist am nächsten Tag dann auch schon mal ein bisschen matschig.
1: Ja,
0: im Kopf.
1: Deshalb ist es ratsam, als Fußballfan in diesen WM-Tagen etwas an seinen Gewohnheiten umzustellen. Eine ganz einfache Faustformel hat heute Morgen der Gewohnheitstrainer Sören Bechtel für uns.
0: Herr Bechtel, Sie haben für alle Fußballfans die sogenannte 3S-Regel entwickelt, um morgens trotz später Spiele einigermaßen frisch zur Arbeit zu kommen.
1: Wie lautet denn diese 3S-Regel?
2: Ja, meine 3S-Regel für die WM lautet Spielauswahl, Schlafpuffer, Shutdown. Spielauswahl heißt vorher entscheiden, welche Spiele wirklich live geschaut werden sollen. Schlafpuffer heißt am Tag eines späten Spiels nicht noch alles andere ausreizen, lieber vorher was früher runterfahren. Und Shutdown heißt nach dem Abpfiff kein Handymarathon, sondern eine feste Runterfahrroutine. So genießt man die WM, ohne jeden Morgen den Preis dafür zahlen zu müssen.
0: Ah, guck mal an. Ich glaube, das ist gar nicht so verkehrt, danach direkt das Handy auszumachen. Ja?
1: Das ist auch immer abends so ein Zeitfresser.
0: Was schreiben die denn da noch in der Gruppe? Ah ja, stimmt. Ja, der Siebner, der hat ganz komisch gespielt. Ja. Nee, also angekommen, 3S-Regel von unserem Gewohnheitstrainer Sören Bechtel. Vielen Dank. Und viel Spaß beim nächsten Spiel schauen. Hier ist Radio Seefunk.

0: sonnigen Montag. Raus aus den Federn, rein in die neue Woche. 17 Minuten nach 7 haben wir's.
1: Hier sind Sven und Trixi. Wunderschönen guten Morgen an diesem Montag mit Radio Seefeld.

0: Schönen guten Morgen an diesem 22. Juni 2026. Hier ist Radio Seefunk um 20 nach 7. Und eins steht wirklich schon fest für diese Woche. Das wird die heißeste Woche des Jahres. Bisher. Trixi, oder? Kann man schon so sagen.
1: Auf jeden Fall. Ne? Es wird richtig, richtig gut warm. Auch bei uns in der Heimat. Temperaturen von so bis zu 37 Grad angesagt. So Peak ist ungefähr Donnerstag oder auch Samstag. Kommt ein bisschen drauf an. Am Hochrhein im Markgräfler Land und auch in Basel-Biet zu 37 Grad. Eben da ist so Donnerstag, Freitag die Spitze. Und im Bodenseeraum und auch in Oberschwaben, da sind wir so bei 35, 36 Grad. Da ist dann eher Samstag. Richtung Wochenende wird es da der heißeste Tag.
0: Meinst du, dass wir die 40 irgendwo noch reinkriegen am Wochenende irgendwie so?
1: Eigentlich hoffe ich es nicht, aber natürlich ist alles noch möglich.
0: Alles im grünen Bereich, suchen sich ein kühles Plätzchen. Der Soundtrack dafür, der kommt von uns. Und zwar jetzt von Laidback mit dem Sommer-Hitze-Hit schlechthin. Sunshine Reggae. Kleine Abkühlung, so früh am Morgen.
1: Gefällt? Ja,
0: einmal, komm.
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0: Schönen guten Morgen am Montag, an dem die Temperaturen schon steigen.
1: Schönen guten Morgen um 7:35.
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0: Radio Seefunk am Montagmorgen und gleich hier ab 7:30 Alternative Rock von Liquido. Narkotik für die gute Laune zum Einstieg in die neue Woche und 80er Pop von Frankie Goes to Hollywood. Das ist einfach die beste Musik hier bei Radio Seefunk. Schönen guten Morgen.
1: Guten Morgen.
0: Hier sind Sven und Trixi.
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1: Wunderschönen guten Morgen an diesem Montag.
0: An dem die 2 um 7:30 schon eine Rolle spielt.
1: Ja, stellenweise schon, ja. Aber im Moment auch noch 15 Grad zum Beispiel gemessen am Franziskanermuseum in Villingen-Schwenningen. In Schluchsee an der Dreiseenbahn 17 und in Wiel am Stadtweiher ja auch 17 Grad.
0: In Lörrach, da gibt es eine 2 vorne dran. 21 habe ich gesehen am Sendemast von Radio Seefunk.
1: Genau, dazu heute Morgen schon blauer Himmel und viel Sonnenschein. Es bleibt heute auch den ganzen Tag über freundlich. Ab der Mittagspause, da sind dann hier und da immer mal wieder ein paar kleinere Wölkchen mit dabei, aber die verdecken die Sonne nicht wirklich. Ansonsten bleibt es weiterhin heiß. Spitzenwerte heute bis zu 31 Grad werden es im Westallgäu und bis zu 35 Grad sind heute am Hochrhein drin. Der Radio Seefunk Wettertrend für die ganze Heimat. Weiterhin sonnig und stellenweise wird es noch heißer, bis zu 37 Grad sind drin.
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0: Es wird geblitzt. Auf der B27 bei Ried-Möhringen, auf der B30 auf Höhe vom Flughafen Friedrichshafen. Dankeschön fürs Durchgeben an Radio Seefunk-Hörer Kurt. Dann haben wir die B500 mit in der Verlosung und zwar wird hier geblitzt in Altglashütten. Geblitzt auch zwischen Steinen und Weitenau. Geschwindigkeitskontrolle wird durchgeführt in Aulendorf in der Hauptstraße, in Bad Waldsee in der Wolfegger Straße, in Rheinfelden in der Beugener Straße und Radio Seefunkhörer Wolf hat auch noch einen Blitz entdeckt. Der steht in der Schweiz, genauer in Pratteln, in der Unterführung Krummeneichstraße. Dankeschön, Wolf.
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0: Das kann zu Behinderungen kommen. Auf der A96 zwischen Kisleck und Wangen hat es einen Unfall gegeben. Dann haben wir die B34 zwischen Waldshut und Lauchringen. 6 Kilometer Stau hier, 10 Minuten Zeitverlust. Frisch dazugekommen ist auch die B311 bei Neuhausen ob Eck. 2 Kilometer Stau hier, gut 10 Minuten mehr Zeit einplanen. Und dann hat es noch den Stau auf der A1 in der Schweiz zwischen Dietikon und Zürich. Hier 20 Minuten mehr Zeit einplanen. Wenn Sie auch noch was entdeckt haben, was wir jetzt nicht gemeldet haben, dann melden Sie es. Rufen Sie an und schicken Sie uns Ihre Staus und Blitzer per Anruf oder WhatsApp direkt ins Studio an die 07531 28 65 33. Allen unterwegs eine gute und eine sichere Fahrt.
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0: Guten Morgen.
1: Wunderschönen guten Morgen.
0: Gleich in der Hit History um 20 vor 8 ein Mann, der leider viel zu früh verstorben ist. Eine Legende und wandelbar vor allem nicht nur, was sein Bühnenoutfit früher angegangen ist, sondern auch seine Musikrichtungen, die er immer wieder aufgegriffen hat. Rede ist natürlich von David Bowie, das Chamäleon. Und einen Song, der ganz, ganz bekannt wurde, haben wir gleich hier mit im Gepäck, nämlich mit China Girl. Die Entstehungsgeschichte zu diesem großartigen Song aus den 80ern. Gleich hier, wie gesagt, um 20 vor 8 in der Hit History.
1: Schönen guten Morgen.
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0: Guten Morgen am Montag.
1: Hier sind Sven und Trixi. Schönen guten Morgen.
0: 7.41 Uhr.
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3: 22. Juni 1983. David Bowie ist mit China Girl neu in den Charts. Den Song schreibt er zusammen mit Iggy Pop. Der ist nämlich lange Zeit in Berlin der Nachbar von David Bowie. Iggy Pop ist zu dieser Zeit in eine Vietnamesin verliebt und Bowie unterstützt diese Beziehung, die die beiden führen. Zunächst versucht sich Iggy Pop an dem Song und veröffentlicht ihn 1977 auf seinem Album The Idiot. Wirklich erfolgreich ist er damit aber nicht. Erst jetzt, als David Bowie China Girl dann 6 Jahre später selbst veröffentlicht, wird die Nummer zum Hit. Im Text, da geht's um eine chinesische Frau, die davor gewarnt wird, ihre eigene Kultur zu zerstören, wenn sie sich dem Materialismus und der oberflächlichen Schönheit aus dem Westen zuwendet. Es gibt aber auch die Mutmaßung, dass es in dem Song um Heroinabhängigkeit geht. Im Slang wird die Droge nämlich auch China White genannt. Worum es auch geht am Ende, China Girl wird zu einem der erfolgreichsten Songs der 80er und zu einem von David Bowies größten Hits.

0: Rein geht's in die erste offizielle Sommerwoche 2026 nach dem kalendarischen Sommeranfang am Wochenende. Schön, dass Sie mit dabei sind.
1: Schönen guten Morgen mit Sven und Rixi.
0: Hier ist Radio Seefunk um 7.46 Uhr, 14 Minuten vor 8.

0: 10 Minuten vor 8. Am Montagmorgen, hier sind Sven und Rixi.
1: Schönen guten Morgen mit Radio Seefunk.
0: Heute findet eine Aktion bei uns in der Heimat statt. Da habe ich zuerst gezuckt und gedacht, Moment, ist das ein neuer Film? Kommunen am Limit. Aber es ist tatsächlich eine Aktion. In vielen Städten und Gemeinden nehmen bundesweit, also nicht nur bei uns in der Heimat, an dieser Aktion viele, viele teil, um zu zeigen, dass es mit noch mehr Sparmaßnahmen des Bundes einfach nicht mehr weitergehen kann. Caps Leon Grunewald ist auch bei uns. Schönen guten Morgen.
1: Guten Morgen.
0: So viel Geld muss sein, dass wir einen dritten Mann hier damit dabei haben, der uns das erklärt. So, also erzähl doch mal, was ist da genau geplant heute?
2: Ja, mehrere Rathäuser und Ämter, die informieren einfach, wenn man reingeht, über diese Aktion Kommunen am Limit oder haben sogar ganz geschlossen. Einzelne, auch städtische Einrichtungen, wie zum Beispiel das Freilichtmuseum in Neuhausen ob Eck, das schließt heute aus Protest gegen diese Sparmaßnahmen. Mhm. Und da hängt ja auch wirklich einiges mit dran, wenn man mal so drüber nachdenkt. Also da hängt in der Kommune der Straßenunterhalt mit dran, der öffentliche Personennahverkehr. Kitas, Schulen natürlich, Schwimmbäder sind auch in vielen Städten mit dabei und vor allem die Kliniken, da ist ja sowieso in den letzten paar Monaten immer wieder drüber diskutiert worden, die bekommen einfach alle immer weniger Geld und das finden die Kommunen einfach nicht gut, kommen jetzt an ihre Limits und nehmen an diesem Aktionstag Kommunen am Limit teil.
0: Deswegen heißt das auch Kommunen am Limit.
1: Jawohl. Weitere Nachrichten aus unserer Heimat gibt es hier auch gleich wieder um 8 Uhr von unserer Kollegin Anna Löwer.
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0: 80er Brett zum Wachwerden von Frankie Goes to Hollywood und damit einen schönen guten Morgen.
1: Schönen guten Morgen.
0: So geht's gleich weiter mit dem nächsten 80er Pop-Song von Irene Cara und Fame. Außerdem aus den 80ern. NXS rocken mit New Sensation und das ist einfach die beste Musik zum Start rein in die neue Woche an diesem 22. Juni.
1: Guten Morgen.
0: Guten Morgen, hier ist Radio Seefunk.
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6: Ich bin Anna Löwer. Guten Morgen. In der Schweiz ist die erste Verhandlungsrunde zwischen den USA und dem Iran zu Ende gegangen. Beide Seiten vereinbarten einen Fahrplan für weitere Friedensgespräche. Außerdem soll ein Kommunikationskanal eingerichtet werden, damit eine sichere Schifffahrt durch die Straße von Hormuz möglich ist. Noch bevor die Rentenkommission ihre Reformvorschläge offiziell übergibt, kommt Gegenwind. Sozialverbände und Die Linke befürchten Kürzungen. Wirtschaftsforschern gehen die Vorschläge nicht weit genug. Laut Medienberichten soll unter anderem das Renteneintrittsalter schrittweise steigen. Zur Fußball-WM. Kap Verde, Uruguay 2:2, Spanien, Saudi-Arabien 4:0, Belgien, Iran 0:0 und Ägypten, Neuseeland 3:1. Und jetzt mehr Nachrichten aus unserer Heimat. Markus Ehm bleibt Bürgermeister in Sigmaringen. Der Amtsinhaber hat sich bei der Wahl klar im ersten Wahlgang durchgesetzt. Überschattet wurde das Ergebnis allerdings durch eine sehr niedrige Wahlbeteiligung von nur 36,2%. Bei einer einwöchigen Militärübung springen ab heute rund 150 Soldatinnen und Soldaten vor Bodmann-Ludwigshafen aus einem Militärflugzeug in den Bodensee. Die Maschine startet dafür am Flughafen Friedrichshafen und wird in der Region immer wieder tief unterwegs sein. Anlässlich des Aktionstages Kommunen am Limit fordert die Stadt Singen zusammen mit Kommunen in ganz Deutschland mehr Geld von Bund und Land. Trotz Sparmaßnahmen stehen allein bei der Stadtverwaltung wichtige Projekte und sogar bis zu 50 Stellen auf der Kippe. Die meisten Nachrichten aus der Region hören Sie wieder in einer Stunde bei Radio Seefunk.
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7: Wunderschönen guten Morgen und so langsam aber sicher ziehen die Temperaturen ganz schön an. 24 Grad schon gemessen an der Stadthalle in Schopfheim, 23 stehen auf dem Thermometer in Ovingen an der Pfaffenhofer Mühle und am Haus zum Oberhof in Steckborn auch 23 Grad im Moment schon gemessen. Dazu viel, viel Sonnenschein mit dabei, schön blauer Himmel, wenige Wolken. Es bleibt heute den ganzen Tag über richtig schön sonnig, freundlich. Ab der Mittagspause, da sind hier und da immer mal wieder ein paar Wölkchen mit dabei, aber es bleibt wirklich heiß heute. Spitzenwerte 31 Grad werden es im Südschwarzwald und bis zu 35 heute drin im Markgräfler Land. Der Radio-Seefunk-Wettertrend für die ganze Heimat. Weiterhin viel Sonne, stellenweise wird sogar noch heißer, bis zu 37 Grad.
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0: Und ich habe folgende Blitzer für Sie. Die stehen aktuell auf der B27 bei Riedböhringen, auf der B30 auf Höhe vom Flughafen Friedrichshafen. So, dann haben wir die B311 zwischen Neuhausen ob Eck und Worndorf. Anja, unsere Radio Seefunk-Hörerin, hat uns auch einen Blitzer gemeldet. Der steht auf der B500 in Altglashütte. Noch ein Blitzer zwischen Eigeltingen und Nenzingen. Geschwindigkeitskontrolle wird durchgeführt zwischen Steinen und Weidnau, zwischen Manzell und Schnetzenhausen, außerdem noch in Bad Waldsee in der Wolfenker Straße, in Rheinfelden in der Beugener Straße und frisch reingekommen ist auch noch der Blitzer vom Radio Seefunkhörer Wolf aus der Schweiz in Pratteln in der Unterführung Grummenker Straße, in Rheinfelden in der Beugener Straße und frisch reingekommen ist auch noch der Blitzer vom Radio Seefunkhörer Wolf aus der Schweiz in Pratteln in der Unterführung.

0: Hier dauert es 40 Minuten länger. Auf der B311 zwischen Emmingen und Neuhausen ob Eck. 8 Kilometer Stau, 20 Minuten Zeitverlust. Und dann haben wir noch die B34 Waldshut Richtung Lauchringen. 6 Kilometer Stau, 10 Minuten Zeitverlust. Wenn Sie auch noch was entdeckt haben, melden Sie es. Staus, Blitzer per Anruf oder WhatsApp direkt ins Studio an die 07531 28 65 33. Gute Fahrt allen unterwegs, wo es geht.
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0: Einen wunderschönen guten Morgen. Starten Sie gut rein in diese neue Woche gleich mit einem wunderbaren Song fürs Herzchen. Ein Soft-Pop-Song von All for One, I swear. Oh, außerdem gleich hier mit dabei aus den 80ern die großartige Iron Cara. Und jetzt geben wir ein bisschen Stoff hier um kurz nach 8. Hier sind InXS. Guten Morgen.
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0: Immer schön geschmeidig am Montagmorgen hier mit All for One. 12 Minuten nach 8, hier ist Radio Seefunk.
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0: Es geht heute Abend natürlich weiter mit der Fußball-Weltmeisterschaft und da sind unsere Nachbarn aus Österreich wieder gefordert. Und zwar spielen die gegen den amtierenden Weltmeister aus Argentinien. Ja, das wird ein schweres Stück Arbeit für die Ösis. 1978, da gab es ja auch in Argentinien mal eine Fußball-Weltmeisterschaft. Und jetzt die Frage an alle, die damals schon auf diesem Planeten waren. Welchen Song verbinden wir denn mit dieser WM 78 in Argentinien? Ist es der hier?
2: Buenos Dias, Buenos Aires, wenn die rote Sonne blüht.
0: Oder ist es der hier?
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0: Oder war das vielleicht der hier? Welcher Song gehört zu der Fußball-Weltmeisterschaft 1978 in Argentinien?
1: Wenn Sie es wissen, rufen Sie jetzt an unter der 07531 28 65 33 und sichern Sie sich eine Sven und Rixi Guten Morgen-Tasse von Radio Seefunk.
0: Ist das 1, 2 oder 3? Sie haben die Wahl.
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0: Guten Morgen, am Montagmorgen, 20 Minuten nach 8. Wir sind auf der Suche nach einem passenden Song zur WM 1978 in Argentinien. Es geht wieder um eine Sven und Rixi. Guten Morgen, Tasse.
1: Schönen guten Morgen, wer ist da?
2: Jo, da ist der Josef Zettler aus Bad Zwickau.
0: Hallo Josef.
1: Guten Morgen.
0: Haben Sie 1978 die Fußballweltmeisterschaft in Argentinien schon miterlebt?
2: Ja, ich bin ein 68er und da habe ich schon Panini-Bilder gesammelt.
0: Jetzt ging es ja darum, welchen Song wir mit Argentinien und dieser Fußball-Weltmeisterschaft in Verbindung bringen. Ich spiele es nochmal ganz kurz an. War es der hier?
3: Buenos Dias, Buenos Aires, wenn die rote Sonne blüht.
0: Oder Josef, war das vielleicht der hier?
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0: Oder dann vielleicht doch der dritte. Josef, als alter Fußballfuchs und da Sie das damals erlebt haben, müsste das ein leichtes sein für Sie aufzulösen. Was war es denn?
2: Ja, also ich bin mir ziemlich sicher, dass das Titel 1 war, weil die anderen zwei kamen auch später.
0: So ist das. Auf alle Fälle war das die Stimme von Udo Jürgens damals zusammen mit der Fußballnationalmannschaft Buenos Dias Argentina. Bravo.
2: Dankeschön.
0: Die Tasse ist unterwegs zu Ihnen und Ihr Tipp für heute Abend Argentinien gegen Österreich?
2: Ja, weil ich ein halber Österreicher bin, sage ich 1-1.
0: Okay, da schauen wir mal.
1: Sind wir
0: gespannt.
1: Mal gespannt.
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0: The King of Pop, Michael Jackson, Another Part of Me. Und damit einen schönen guten Morgen am Montag.
1: Guten Morgen.
0: Hier sind Sven und Trixi und jetzt haben wir es fünf Minuten vor 8:30. So.
1: Schönen guten Morgen.

0: 8.28 Uhr, Montagmorgen. Schönen guten Morgen wünschen wir.
1: Guten Morgen.
0: Gleich um kurz nach 8:30 mit Genesis. Wunderbarer Rocksong, I Can Dance. Außerdem die unvergessen großartige Amy Winehouse. Und eine schöne Rockballade kommt gleich aus unserem Lieblingsjahrzehnt, den 80ern, noch von America, The Last Unicorn. Und damit einen schönen guten Morgen.
1: Morgen.
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10: Wunderschönen Montagmorgen.
11: An dem die Temperaturen steigen und steigen und steigen.
10: Oh ja, 24 Grad schon gemessen an der Universität in St. Gallen. 23 auf dem Thermometer am Hexenturm in Markdorf und in Grünkraut am katholischen Pfarramt. 22 Grad heute früh schon. Dazu blauer Himmel und richtig viel Sonnenschein. Es bleibt den ganzen Tag über heute super freundlich. Ab der Mittagspause, da sind immer mal wieder ein paar Wölkchen mit dabei. Ansonsten bleibt es aber weiter heiß. Spitzenwerte heute bis zu 35 Grad am Hochrhein und bis zu 33 sind heute drin auf dem Bodanrück. Der Radioseefunk-Wettertrend für die ganze Heimat. Es bleibt weiterhin sonnig. Stellenweise wird sogar noch ein bisschen heißer. Bis zu 37 Grad sind die Woche drin.
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12: Geblitzt wird aktuell auf der B27 bei Ried-Böhringen, auf der B311 zwischen Neuhausen, Obeck und Worndorf, auf der B500 in Altglashütten. Dankeschön an Radio Seefunk-Hörerin Anja. Blitzer stehen zwischen Eigeltingen und Nenzingen, zwischen Steinen und Weitenau, zwischen Manzell und Schnetzenhausen, in Aulendorf in der Hauptstraße, in Bad Waldsee in der Wolfegger Straße, in Rheinfelden in der Beugener Straße. Radio Seefunkhörer Wolf hat einen entdeckt in der Schweiz in Pratteln in der Unterführung Krummeneichstraße und Radio Seefunkhörerin Esther hat auch noch einen entdeckt. Guten Morgen, wo denn?
13: Guten Morgen. Es steht am Blitzer am Ende vom Seewald in Friedrichshafen, Ortseingang Friedrichshafen, Richtung Jet-Tankstelle im 70er-Bereich.
12: Dankeschön, Esther.
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12: Ja, und es ist natürlich wieder ein bisschen was los auf den Straßen. Wir schauen mal drauf. Unter anderem haben wir immer noch die A96 dabei. Zwischen Wangen und Kisleck steht ein defekter PKW. Rüber auf die B34 zwischen Schwörstadt und Bad Säckingen. 3 Kilometer Stau hier, dauert eine Dreiviertelstunde länger. Dann haben wir noch die B311 bei Neuhausen ob Eck. 3 Kilometer Stau, 8 Minuten Zeitverlust und mittlerweile 10 Minuten nur noch, muss man sagen, auf der A1 zwischen Effretikon und Zürich, 7 Kilometer stockend hier. Wenn Sie auch noch was entdeckt haben, gerne her damit. Staus und Blitzer per Anruf oder WhatsApp direkt ins Studio an die 07531 28 65 33. Allen unterwegs, wo es geht, eine gute und sichere Fahrt.
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12: Und auch heute Morgen, wie immer an einem Montag um 20 vor 9 gleich, hat Trixi eines der 1000 Highlights unserer Heimat mitgebracht.
10: Genau, für uns geht's nach Bad Wurzach ins Torfbahnmuseum. Da können wir mit einer Bahn fahren und uns anschließend noch das Museum anschauen, was es da zu erleben gibt, eben genau gleich um 20 vor 9.
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0: 8.42 Uhr haben wir es jetzt am Montagmorgen.
1: Schönen guten Morgen.
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0: Trixi, wo führst du uns heute hin?
1: Nach Bad Wurzach. Wir schauen uns da das Oberschwäbische Torfmuseum an. Da begeben wir uns auf die Spuren des Torfabbaus in der Region. Markus Winson ist der erste Vorsitzende vom Kultur- und Heimatpflegeverein Wurzen und kann uns mehr über das Museum erzählen. Guten Morgen, Markus.
3: Guten Morgen.
4: Guten Morgen, Sven und Trixi.
1: Markus, was macht das Museum denn aus?
4: Also wir sind eine Museumsbahn mit Museum. Das heißt, es gehört eigentlich beides zusammen. Es gehört einmal die Bahnfahrt und anschließend noch der Museumsbesuch dazu. Auf der Bahnfahrt erklären wir die Entstehung vom Ried, die einzelnen Stationen vom Torfabbau bis hin zur heutigen Zeit. Und im Museum sind genau die 12 Stationen nochmal visuell zum Besuchen und zum Durchlesen, zum Vertiefen da.
1: Jeden vierten Samstag und jeden zweiten Sonntag im Monat hat das Torfmuseum Bad Wurzach geöffnet, so auch am kommenden Sonntag. Außerdem können Firmen und Vereine jederzeit da auch so eine Fahrt buchen. Und mehr der 1000 Highlights unserer Heimat gibt's auch morgen wieder um 8.40 Uhr und auch jederzeit zum Nachhören auf radioseefunk.de.
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0: Montagmorgen hier bei Radio Seefunk. Wir haben es jetzt 9:09. Ich hoffe, Sie hatten ein tolles Wochenende und haben es genießen können. War ja aus deutscher fußballerischer Sicht jetzt nicht so schlecht. 2-1 gegen Elfenbeinküste. Heute Abend geht es bei der Fußball-WM natürlich weiter. Da sind unsere Nachbarn aus Österreich dran gegen den amtierenden Weltmeister Argentinien.
1: Das wird schwer.
0: Und danach die Franzosen, die haben auch noch ein WM-Spiel. Also das zweite dann bei dieser WM. Guten Morgen, Jan Grunewald.
2: Schönen guten Morgen, Hi. Ihr beiden.
0: Habt ihr beide das Spiel gesehen, Deutschland gegen Elfenbeinküste?
1: Aber hallo.
0: Wer ist so dein Lieblingsspieler?
1: Manuel Neuer.
0: Echt jetzt?
1: Ja, hoppala. Das ist doch cool.
2: Und also meiner ist so der Schlotterbeck und ich bin jetzt echt wirklich ein bisschen am Bammel haben, weil der sich da so wehgetan hat.
0: Ja, die ganze Fußballnation Deutschland drückt Schlotti die Daumen. Da ist irgendwas am Innenband. Erst wusste man nicht, ist es jetzt das Knie oder ist es der Knöchel unten? Und das nichts Genaues weiß man noch nicht. Ich gehe davon aus, dass sich heute im Tagesverlauf entscheiden wird, ob Schlotterbeck dabei bleiben wird bei der WM oder leider vielleicht vorzeitig abreißen muss. Wir drücken ihm die Daumen. Jawohl. Ganz, ganz viel Gesundheit. Gleich geht's weiter mit Jan Grunewald ab 9. Das war's von Sven und Trixi.
1: Ciao, ciao. Und wenn Sie mögen.
0: Und wenn Sie uns mögen.
1: Dann hören wir uns morgen wieder ab 6.
0: Hier bei Radio Seefunk.

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6: Ich bin Anna Löwer. Guten Morgen. Nicht nur die Hitze hat Deutschland im Griff, sondern auch Unwetter. Besonders heftig sind sie über Berlin und Brandenburg hinweggezogen. Am Wochenende sind außerdem bei Badeunfällen 3 Menschen ums Leben gekommen. Mehrere weitere werden noch vermisst. Bei den Verhandlungen für ein dauerhaftes Friedensabkommen zwischen USA und Iran gibt es offenbar Fortschritte. Beide Seiten einigten sich in der Schweiz auf einen Gesprächskanal. Damit sollen Zwischenfälle in der Straße von Hormuz vermieden werden. Deutlicher Sieg für einen der Favoriten bei der Fußball-WM. Spanien hat mit 4:0 gegen Saudi-Arabien gewonnen. Kap Verde holte sich mit einem 2:2 gegen Uruguay den nächsten WM-Punkt. Außerdem spielten Belgien, Iran 0:0 und Neuseeland, Ägypten 1:3. Und jetzt mehr Nachrichten aus unserer Heimat. Bei einer einwöchigen Militärübung springen ab heute rund 150 Soldatinnen und Soldaten vor Bootmann Ludwigshafen aus einem Militärflugzeug in den Bodensee. Die Maschine startet dafür am Flughafen Friedrichshafen und wird in der Region immer wieder tief unterwegs sein. Anlässlich des Aktionstages Kommunen am Limit fordert die Stadt Singen zusammen mit Kommunen in ganz Deutschland mehr Geld von Bund und Land. Trotz Sparmaßnahmen stehen allein bei der Stadtverwaltung wichtige Projekte und sogar bis zu 50 Stellen auf der Kippe. Die Stadt Bad Waldsee warnt aktuell vor dem Eichenprozessionsspinner, weil die feinen Haare der Raupe beim Menschen heftige Hautreizungen und allergische Reaktionen auslösen können. Mehrere Bereiche sind bereits abgesperrt, Schädlingsbekämpfer sind im Einsatz. Die meisten Nachrichten aus der Region hören Sie wieder in einer Stunde bei Radio Seefunk.
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7: Schönen Montagvormittag wünsche ich Ihnen. Aktuell messen wir in Konstanz hier bei den Radio Seefunk Studios 23 Grad. 28 sind es schon in Efringenkirchen an der Lutherkirche und 25 Grad momentan am Schwimmbad in Rheineck. Es gibt viel Sonne heute. Am Nachmittag ziehen einige Gewitter über die Bar. 28 bis 35 Grad in der Spitze. Morgen dann auch wieder heiß. Am Nachmittag nochmal kleine Schauer oder Gewitter über dem Hegau und im Südschwarzwald. Und der Radio Seefunk Wettertrend für die ganze Heimat. Es bleibt heiß.
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7: Einen Blitzer hat uns Radio Seefunk-Hörerin Esther gemeldet. Hallo, wo steht er denn?
8: Am Ende vom Seewald in Friedrichshafen, Ortseingang Friedrichshafen, Richtung Jet-Tankstelle im 70er-Bereich.
7: Dankeschön, Esther. Noch ein Blitzer steht auf der B500 in Altglashütten und auch in Aulendorf wird geblitzt in der Hauptstraße.
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7: Auf der A96 Vorsicht hier zwischen Wangen und Kisleck, da steht ein Pannenfahrzeug. Außerdem auf der B34 zwischen Schwörstadt und Bad Säckingen, da staut es sich auf 3 Kilometer. Sie brauchen hier 42 Minuten länger. Und auf der B34 zwischen Schwörstadt und Wehr, da liegen mehrere Gegenstände auf der Fahrbahn. Staus und Blitzer, wenn Ihnen was aufgefallen ist, gerne Bescheid geben per Anruf oder WhatsApp. Am besten als Sprachnachricht. Das Ganze geht über die 07531 28 65 33. Allen unterwegs wünsche ich eine gute und sichere Fahrt.
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7: Einen schönen Montagmorgen oder Vormittag wünsche ich Ihnen. Hoffentlich kommen Sie gut auf der Arbeit an. Rod Stewart, der gibt ja auch gerade wieder ein paar Konzerte. Und eigentlich denkt man ja, auch mit 81 ist er unkaputtbar. Der steht noch richtig gut da. Aber Rod Stewart ist halt auch schon ein bisschen älter und nicht mehr so ganz topfit. Bei einem Konzert in den USA, da gab es jetzt einen echten Schreckmoment. Was passiert ist, verrate ich Ihnen gleich um 9:45 hier bei Radio Seefunk. Schönen Vormittag. Nicht mehr so ganz topfit. Bei einem Konzert in den USA, da gab es jetzt einen echten Schreckmoment. Was passiert ist, verrate ich Ihnen gleich um 9:45 hier bei Radio Seefunk.

KC in the Sunshine Band hier bei Radio Seefunk am Montagvormittag mit Please Don't Go. Schön, dass Sie mit dabei sind. Ja, da denkt man immer wieder, Rockstars sind unkaputtbar, aber selbst so ein alter Hase wie Rod Stewart, der ist eben nicht immer ganz topfit. Bei einem Konzert in den USA, da gab es jetzt einen echten Schreckmoment. Mitten auf der Bühne musste Rod Stewart, 81 Jahre alt immerhin, plötzlich stoppen und statt Mikro gab es dann erstmal Sauerstoff. Die Fans waren natürlich erstmal ziemlich geschockt, aber typisch Rod Stewart, er ist ganz entspannt geblieben und hat dann direkt danach gesagt, the show must go on, also die Show muss ja irgendwie weitergehen. Offenbar war ihm einfach kurz schwindelig geworden, ist ja auch ein bisschen wärmer gerade. Nach ein paar tiefen Atemzügen mit dem frischen Sauerstoff ging es ihm dann auch besser und es ging direkt weiter. Er ist zwar gesessen auf der Bühnentreppe, aber hat weitergemacht. In letzter Zeit hat Rod Stewart aber schon immer mal wieder ein paar Konzerte absagen müssen, weil es ihm nicht so gut geht. Bis August stehen aber noch weitere Shows in den USA an und dann hoffen wir natürlich und drücken die Daumen, dass er dann durchhält und ganz schnell wieder auf die Beine kommt und topfit ist. Und hier ist er jetzt mit Every Beat of My Heart bei Radio Seefunk.

0: Schönen Vormittag hier bei Radio Seefunk. Einfach die beste Musik von Corey Hart aus unserem Lieblingsjahrzehnt. Sunglasses at Night. Eine Minute vor 9:30 und normalerweise sollte man da eigentlich schon ein, zwei Kaffee-Intus haben und dann läuft die Maschine eigentlich wieder. Aber es gibt bestimmt bei Ihnen den ein oder anderen Kollegen, der einfach wirklich gefühlt jedes Spiel der Fußball-Weltmeisterschaft auch mitten in der Nacht schaut und dann völlig gerädert und fertig neben Ihnen sitzt und Ihnen die Ohren voll gähnt. Es gibt da aber einen Trick, wie man da vielleicht ein bisschen besser durchhält und am nächsten Tag nicht so ganz matschig aufsteht. Das nennt sich die 3S-Regel. Und was das genau ist, hören wir uns gleich an um 9:45 von Erfolgscoach und Gewohnheitstrainer Sören Bechtel hier bei Radio Seefunk.
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0: Auf der B30, da beim Ortseingang von Friedrichshafen am Ende vom Seewald an der Jet-Tankstelle, da steht ein Blitzer. Dankeschön an unsere Radio Seefunk-Hörerin Esther fürs Bescheid geben. Außerdem Blitzer jetzt auf der B32 zwischen Boms und Bad Saulgau. Zwischen Mühlhofen und Mimmenhausen wird auch geblitzt. Im Bad Waldsee in der Wolfegger Straße und auch in der Schweiz, hier in Pratteln in der Unterführung Krummeichstraße. Dankeschön an Radio Seefunkhörer Wolf fürs Bescheid geben.
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0: Auf der B27 bei Donaueschingen, da hat es einen Unfall gegeben. Da bitte vorsichtig dran vorbeifahren. Außerdem auf der B34 zwischen Schwörstadt und Bad Säckingen. Da staute sich auf 3 Kilometer, mittlerweile 48 Minuten Zeitverlust. Eine Viertelstunde mehr Zeit einplanen sollten Sie auf der B34 zwischen Waldshut und Thiengen. Da stockt es. Und dann gehen wir rüber in die Schweiz, hier auf der A3 zwischen Aiken und Rheinfelden. Da ist eine Spur gesperrt. Hier kommt es zu Behinderungen, nämlich zwischen Aiken und Rheinfelden bereits 4 Kilometer Stau, 13 Minuten plus. Wenn Ihnen noch was aufgefallen ist, Staus und Blitzer, natürlich gerne durchgeben per Anruf oder WhatsApp-Sprachnachricht. Das Ganze geht ganz bequem über die 07531 28 65 33. Allen unterwegs wünsche ich eine gute und sichere Fahrt.
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0: Pop-Erfolg für Kylie Minogue aus dem Jahr 2001 hier bei Radio Seefunk. Can't get you out of my head. Es ist 9.44 Uhr gleich. Woran erkennt man denn eigentlich einen Fußballfan? Vor allem bei dieser WM wahrscheinlich an den tiefen Augenringen und der schlechten Laune morgens. Ja, wenn der Anpfiff erst um 22 Uhr ist, dann ist die Nacht halt eben kurz. Und damit wir die Spiele bei der Fußball-WM 2026 trotzdem genießen können, ohne am nächsten Tag komplett matschig in der Birne zu sein, holen wir uns jetzt Tipps, um Gewohnheiten umzustellen, vom Erfolgscoach und Gewohnheitstrainer Sören Bechtel. Herr Bechtel, zu welcher einfachen Routine würden Sie denn Fußballfans raten, damit sie die WM genießen können, ohne jetzt direkt am nächsten Morgen völlig gerädert zu sein?
1: Ja, meine 3S-Regel für die WM lautet Spielauswahl, Schlafpuffer, Shutdown. Spielauswahl heißt vorher entscheiden, welche Spiele wirklich live geschaut werden sollen. Schlafpuffer heißt am Tag eines späten Spiels nicht noch alles andere ausreizen, lieber vorher was früher runterfahren. Und Shutdown heißt nach dem Abpfiff kein Handymarathon, sondern eine feste Runterfahrroutine. So genießt man die WM, ohne jeden Morgen den Preis dafür zahlen zu müssen.
0: Also Spielauswahl, Schlafpuffer, Shutdown, die 3S-Regel. Probieren Sie es doch heute Abend gleich mal aus. Erst Argentinien gegen Österreich um 19 Uhr, das geht ja wohl noch. Das fällt dann auch wohl unter den Punkt Spielauswahl. Denn die Partie dürfte deutlich spannender sein als Frankreich gegen Irak um 23 Uhr. Und wer das auch sehen möchte, der wendet eben ab heute Abend die 3S-Regel an.
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0: Aufgenommen an einem ganz frühen Donnerstagmorgen des 15. Juli 1965. Der Eve of Destruction von Barry McGuire hier bei Radio Seefunk. 10:02 haben wir's. Gleich geht's weiter in der nächsten Stunde mit Pop von Savage Garden. Entspannt durch diesen Montagvormittag mit Truly, Madly, Deeply. Außerdem geht's natürlich in die 80er mit einem sommerlich frischen Song von Kool & The Gang. Fresh gleich hier bei uns aus dem Jahr 84, unserem Lieblingsjahrzehnt, die 80er. Und Roxette machen gleich den Anfang um 10:15 mit Sleepin' in my car, gleich hier 10:15 bei Radio Seefunk. Das ist einfach die beste Musik für Sie an diesem Montagvormittag. Kommen Sie gut durch bzw. zur Arbeit, falls Sie noch nicht da sind.
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3: Ich bin Anna Löwer. Guten Tag. Über Deutschland sind teils heftige Unwetter hinweggezogen. Etwa in Berlin und Brandenburg haben sie für einige Schäden gesorgt. Viele haben am Wochenende das Sommerwetter genossen und sind baden gegangen. Aber auch da lauern Gefahren. Bei Badeunfällen sind 3 Menschen ums Leben gekommen. Deutschlands Kommunen sind am Limit. Darauf weist der Städte- und Gemeindebund heute mit einem Aktionstag hin. Laut Bertelsmann Stiftung fehlen fast 32 Milliarden Euro. Wenn Bund und Länder nicht gegensteuern, drohen bei Freibädern, Jugend- oder Nahverkehrsangeboten Kürzungen. Zur Fußball-WM. Kap Verde, Uruguay 2:2, Spanien, Saudi-Arabien 4:0, Belgien, Iran 0:0 und Ägypten, Neuseeland 3:1. Und jetzt mehr Nachrichten aus unserer Heimat. Der Frauenfußball in Basel schreibt weiter Erfolgsgeschichte. Der FFV Basel hat in dieser Saison gleich 4 Titel gewonnen, 2 Aufstiege geschafft und freut sich gleichzeitig über immer mehr junge Spielerinnen im Nachwuchsbereich. Ein neuer Spielplatz sorgt ab sofort für mehr Freizeitspaß in Pfullendorf. Im Baugebiet 30. Garb ist eine neue Anlage mit Klettergeräten, Schaukeln und Spielbereichen für Kinder und Jugendliche bis 14 Jahre eröffnet worden. 25.000 Euro aus dem Entenrennen beim Seehasenfest helfen jetzt Familien im Bodenseekreis, die finanziell in Not geraten sind. Die Spendensumme aus dem Rennen vom vergangenen Jahr ist jetzt in Friedrichshafen übergeben worden. Der Losverkauf für das nächste Entenrennen startet am Freitag. Die meisten Nachrichten aus der Region hören Sie wieder in einer Stunde bei Radio Seefunk.
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4: Wir messen 28 Grad schon am Hexenturm in Markdorf, 27 Grad einmal gemessen am Feldkreuz in Meierhöfen und an der Klinik Schloss Mammern in Mammern, 27 Grad ebenfalls. Es gibt viel Sonne heute, genauso wie gestern. Am Nachmittag ziehen aber auch wie gestern einige Gewitter über die Heimat, zum Beispiel insbesondere über die Bar. Und ansonsten sieht das eigentlich noch recht solide aus. Solide heiß wird es auch, 28 bis 35 Grad. Morgen auch wieder heiß, am Nachmittag nochmal Schauer oder Gewitter, überm Hegau und im Südschwarzwald dieses Mal. Und der Radio Seefunk Wettertrend für die ganze Heimat, es bleibt heiß.
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4: Es wird geblitzt auf der B27 bei Ried-Böhringen, außerdem auf der B30 Höhe Friedrichshafen-Seewald in Richtung Friedrichshafen reinfahrend. Dankeschön Radio Seefunk-Hörerin Esther fürs Bescheid geben. Auf der B33 zwischen Martelfingen und Allensbach-Mitte, da steht auch ein Blitzer. Und zwischen Steinen und Weitenau, da wird auch die Geschwindigkeit kontrolliert. Noch ein Blitzer in der Schweiz, hier in Neunkirch direkt an der Migros.
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4: Vorsicht auf der B27 bei Donaueschingen. Da hat es einen Unfall gegeben. Hier läuft jetzt mittlerweile die Unfallaufnahme. Es staut sich auch auf der B34 zwischen Schwörstadt und Bad Säckingen. 2 Kilometer Stau, 28 Minuten plus. Dann schauen wir auf die B31 hier zwischen Meersburg und Hagnau. Mal wieder Stau, 2 Kilometer, 9 Minuten Zeitverlust. Und rüber in die Schweiz, hier ist auf der A3 zwischen Eiken und Rheinfelden eine Spur gesperrt. Deswegen staut es sich auch schon zwischen Eiken und Rheinfelden auf 4 Kilometer. Sie brauchen dort 11 Minuten mehr. Wenn Ihnen noch Staus oder Blitzer aufgefallen sind, dann melden Sie das gerne direkt zu mir ins Studio. Das geht ganz einfach über die 07531 28 65 33. Per Anruf oder WhatsApp-Sprachnachricht. Allen unterwegs eine gute und sichere Fahrt.
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4: Hallo zusammen, ich wünsche Ihnen einen wunderschönen Montagvormittag um gleich 10:04. Wir legen ordentlich los mit Rock von Roxette, Sleepin' in My Car und danach Huey Lewis and the News aus den 80ern.
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Es ist genau 10.15 Uhr. Sie hören Radio Seefunk. Einfach die beste Musik an diesem Montagvormittag, an dem es schon wieder richtig heiß ist. Wir kühlen uns jetzt erstmal ein bisschen ab mit ganz soften Klängen von The Beautiful South. Song for whoever. Also der Song für wen auch immer. Und das ist auch im Liedtext zu finden. Ja, es handelt von einem zynischen Songwriter, der einfach nur Frauen umwirbt, um Material für seine Liebeslieder zu bekommen. Und er fragt nicht mal nach ihren Namen. Und den hören wir jetzt zur Abkühlung und auch ein bisschen zur Entspannung an diesem Montagvormittag. The Beautiful South, Song for Whoever. Hier bei Radio Seefunk, einfach die beste Musik.

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6: Neuer Blitzer auf der B32 zwischen Boms und Bad Saulgau. Außerdem auf der B33 zwischen Markelfingen und Allensbach Mitte in Richtung Konstanz fahrend, direkt unter der Brücke. Dankeschön fürs Bescheidgeben an Radio Seefunk-Hörerin Lisa. Und auch Radio Seefunk-Hörer Rainer hat noch einen Blitzer für uns. Wo denn?
7: Hallo Radio Seefunk, hier ist Rainer. In Waldshut in der Mozartstraße steht in der 30er-Zone ein Blitzer zwischen Theodor-Heuss-Schule und St. Christophorus Kindergarten.
6: Dankeschön. Noch ein Blitzer in der Schweiz. Der steht in Schaffhausen, hier in der Ebnathstraße.
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6: Auf der B27 bei Donaueschingen, da hat es einen Unfall gegeben. Da läuft gerade noch die Unfallaufnahme. Außerdem auf der B34 zwischen Schwörstadt und Bad Säckingen. Immer noch Stau, 2 Kilometer lang, 28 Minuten plus. Auf der B34 zwischen Waldshut und Tiengen, auch hier staut es sich, 15 Minuten länger dauert's. Und auf der B31 zwischen Meersburg und Hagnau, 2 Kilometer Stau, 9 Minuten Zeitverlust. Sonst sieht's ganz gut aus für den Moment. Wenn Ihnen noch was aufgefallen ist, dann natürlich hier bei mir im Studio gerne Bescheid geben per Anruf oder WhatsApp-Sprachnachricht. Das Ganze geht an den 07531 28 65 33. Allen unterwegs eine gute und sichere Fahrt.
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0: 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Es ist 10.43 Uhr.
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0: Heute ist es mal wieder sehr, sehr heiß. Wir erreichen bis zu 35 Grad im Markgräfler Land und im Elsass, 33 Grad im Hegau und auch rund um den Feldberg wird es knackig warm, mit 26 Grad auf dem Feldberg sogar. Aber genau am Feldberg bleiben wir jetzt, da entstehen nämlich heute Nachmittag um 14 Uhr ein paar Schauer und Gewitter. Die ziehen dann weiter und zwar in Richtung Baar, breiten sich da ein bisschen mehr aus und ziehen dann über den Linzgau ab. Dann ist gegen 18, 19 Uhr auch schon wieder Schluss. Und das kann, das haben wir gestern und die letzten paar Tage gemerkt, dann auch mal ordentlich heftig einhergehen. Gewitter mit kleinem Hagel oder eben starken Sturmböen. Also heute auf der Baar und auch im Südschwarzwald am Feldberg gewappnet sein für Unwetter. Und ansonsten, wenn das Ganze vorbei ist oder wenn es noch kommt, dann besteht natürlich die Möglichkeit, einen richtig schönen Biergartenbesuch abzuhalten. Mit den Kollegen oder mit Freunden oder der Familie. Prost!
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0: heißer 80er Popsong von Gloria Estefan, ein Miami Sound Machine. Rhythm is gonna get you, hier bei Radio Seefunk. 2 Minuten noch, dann ist es schon 11 und für alle, die gerade draußen sind und in der Sommerhitze schmoren, liefern wir gleich ein bisschen Abkühlung. Ja, wobei eigentlich nachts könnte es auch mal heiß werden. In the heat of the night, in der Hitze der Nacht von Sandra, gleich hier bei uns bei Radio Seefunk aus unserem Lieblingsjahrzehnt, den 80ern. Mit dabei ist auch Rock von den Trucks. A Girl Like You, auch gleich mit dabei, und Britney Spears mit einem 90er Popsong. Sometimes, gleich hier um kurz nach 11. 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
6: Ich bin Anna Löwer. Guten Tag. Die nächste Hitzewelle aus Spanien ist unterwegs nach Deutschland. Ab Mitte der Woche sollen die Temperaturen auf bis zu 40 Grad steigen. Die hohen Temperaturen haben schon jetzt am Wochenende für heftige Gewitter gesorgt. Vor allem in Brandenburg und Berlin wurden Straßen überflutet, Keller sind vollgelaufen. Der britische Premierminister Keir Starmer tritt zurück. Das hat er jetzt angekündigt. Starmer und seine Labour-Partei stecken gerade im Umfragetief. Zuletzt gab es bei den Kommunalwahlen eine Klatsche. Nachfolger will Starmers innerparteilicher Konkurrent Andy Burnham werden. 2 von 3 Deutschen haben schon mal überlegt, im Ausland zu arbeiten. Ein Drittel hat sich laut einer Umfrage fürs Jobportal Indeed sogar konkret informiert. Die Hauptgründe: mehr Geld, bessere Lebensqualität und weniger Steuern. Für immer wegziehen will aber kaum jemand. Und jetzt mehr Nachrichten aus unserer Heimat. 25.000 Euro aus dem Entenrennen beim Seehasenfest helfen jetzt Familien im Bodenseekreis, die finanziell in Not geraten sind. Die Spendensumme aus dem Rennen vom vergangenen Jahr ist jetzt in Friedrichshafen übergeben worden. Der Losverkauf für das nächste Entenrennen startet am Freitag. Der Frauenfußball in Basel schreibt weiter Erfolgsgeschichte. Der FFV Basel hat in dieser Saison gleich 4 Titel gewonnen, 2 Aufstiege geschafft und freut sich gleichzeitig über immer mehr junge Spielerinnen im Nachwuchsbereich. Ein neuer Spielplatz sorgt ab sofort für mehr Freizeitspaß in Pfullendorf. Im Baugebiet 30. Garb ist eine neue Anlage mit Klettergeräten, Schaukeln und Spielbereichen für Kinder und Jugendliche bis 14 Jahre eröffnet worden. Die meisten Nachrichten aus der Region hören Sie wieder in einer Stunde bei Radio Seefunk.
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0: Wir messen momentan 32 Grad in Donaueschingen am Parkschwimmbad. Am Breischen Kanal in Riedlingen sind es 30 und in Zürich am Paradeplatz 29 Grad. Es gibt viel Sonne heute, genauso wie gestern. Am Nachmittag, da ziehen einige Gewitter über die Bar. 28 bis 35 Grad erreichen wir heute maximal. Morgen wird es auch wieder heiß. Gegen Nachmittag gibt es wieder Gewitter überm Hegau und im Südschwarzwald dieses Mal. Und der Radio-Seefunk-Wettertrend für die ganze Heimat, es bleibt weiterhin heiß.
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0: Es steht ein Blitzer auf der B30, wenn Sie nach Friedrichshafen reinfahren, das ist die Ravensburger Straße, Höhe Friedrichshafen, Höhe Asiapalast. Dankeschön an unsere Radioseefunkhörerin Esther unter anderem. Außerdem auf der B33 zwischen Markelfingen und Allensbach Mitte, da steht auch ein Blitzer und zwar Richtung Konstanz fahrend unter der Brücke. Dankeschön an Radioseefunkhörerin Lisa und in Aulendorf, da wird geblitzt in der Hauptstraße.
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0: Fahren Sie vorsichtig bitte auf der B34, da staut es sich nämlich, Stauende hier in einer Kurve und zwar zwischen Schwörstadt und Bad Säckingen. 2 Kilometer Stau, 26 Minuten Zeitverlust. Dann hätten wir die A3 in der Schweiz zwischen Aiken und Rheinfelden, da ist eine Spur gesperrt. Deswegen kommt es auch zu Stau und zwar zwischen Aiken und Rheinfelden, 11 Minuten plus. Und auf der A1 zum Schluss bei St. Gallen, 3 Kilometer Stau. 12 Minuten Zeitverlust. Allen unterwegs, gute Fahrt und wenn Sie noch was entdeckt haben, gerne Bescheid geben per Anruf oder WhatsApp 07531 28 65 33. Allen unterwegs wünsche ich eine gute und sichere Fahrt.
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0: Ja, bei dem heißen Wetter, da würden wir am liebsten alle direkt ins Wasser springen. Das Problem ist, die Idee, die hat ja nicht nur man selbst, sondern auch ganz, ganz viele andere Leute. Und es sind viele Leute meistens am See, am Strand oder im Freibad. Und dann kann das auch schnell mal stressig werden, wenn das Freibad so voll ist. Allerdings gibt's jetzt einen 27-jährigen Menschen aus Zürich. Der hat eine App entwickelt. Und was diese App mit Freibädern und Baden und Hitze zu tun hat, verrate ich Ihnen gleich um 11:45 hier bei Radio Seefunk.
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0: Sie hören Radio Seefunk am heißen Montagvormittag um 11:45 gleich. Bei den Temperaturen heute gibt's ja eigentlich nur zwei Optionen. Also entweder wir bleiben irgendwo drinnen oder im Schatten oder wir gehen direkt nach Feierabend ins Freibad oder an den See. Aber da kommt dann schon das nächste Problem, wenn man eigentlich entspannen möchte. Das ganze Teil ist völlig überfüllt. Und genau für dieses Problem gibt es jetzt in Zürich eine ziemlich clevere Lösung. Da hat ein 27-Jähriger nämlich eine Web-App entwickelt. Die zeigt live an, wie voll die einzelnen Freibäder gerade sind und sogar, wie warm das Wasser ist. Ich habe die Website hier gerade mal aufgerufen. Das ist welchebadi.ch. Und das Frauenbad Stadthausquai ist zum Beispiel ordentlich ausgelastet. Allerdings ist am Flussbad Auhöng, da ist eigentlich recht wenig los. Wassertemperatur sehe ich auch, 23 Grad in Auhöng, 25 Grad am Stadthausquai, also wirklich alles super, perfekt da. Die App greift übrigens auf öffentliche Daten zurück, also alles, was sowieso öffentlich einsehbar ist, zum Beispiel die Besucherzahlen, die registriert werden von den Bädern, Wetterdaten und sogar wann Ferien sind. Daraus wird dann eben berechnet, wie voll das Bad gerade ist und ob es später vielleicht noch ein bisschen entspannter wird. Hier kriegt man nämlich auch einen Trend angezeigt, also dass es voller ist als gewöhnlich und dass es gleichbleibend ist oder zum Beispiel hier zeigt es mir an, wird voller. Das ist ja schön und gut, aber solange es die App nur in Zürich gibt, müssen wir in den anderen Städten bei uns in der Heimat wohl einfach noch probieren und die Schlangen vor der Kasse anschauen. Aber coole Idee.
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11: Ein Blitzer hat mir gemeldet, unser Radio Seefunk-Hörer Uhren. Wo steht er?
12: Ramsburger Straße, Brimmelfarbe, Stadt Einwurf, Höhe 8 Jahre Palast.
11: Dankeschön fürs Bescheid geben, Uhren. Noch ein Blitzer gemeldet von Radio Seefunk-Hörerin Lisa. Der steht auf der B33 zwischen Markelfingen und Allensbach Mitte, wenn Sie Richtung Konstanz fahren, unter der Brücke. Dankeschön auch Ihnen fürs Bescheid geben. Auf der B311 wird auch geblitzt zwischen Neuhausen ob Eck und Worndorf. Und in Rheinfelden hier in der Beugener Straße am Turbinenkreisel. Außerdem in der Schweiz, in Pratteln, in der Unterführung Krummeichstraße. Dankeschön an Radio Seefunkhörer Wolf. Und in Neuenkirch wird auch geblitzt hier an der Migro.
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11: Auf der B34 zwischen Waldshut und Thiengen. Stau, 10 Minuten Zeitverlust, 8 Minuten mehr einplanen müssten Sie auf der B31 zwischen Meersburg und Hagnau. Da staut sich's auf 2 Kilometer. Dann schauen wir rüber in die Schweiz. Hier auf der A3 zwischen Aiken und Rheinfelden, da ist eine Spur gesperrt. Deswegen staut es sich auch schon. Und zwar brauchen Sie hier auf der A3 zwischen Aiken und Rheinfelden 8 Minuten länger. Und wir schauen noch auf die A1 hier bei St. Gallen. 3 Kilometer Stau, 14 Minuten Zeitverlust. Wenn Ihnen noch was aufgefallen ist, Staus oder Blitzer, dann melden Sie das natürlich gerne direkt zu mir ins Studio per Anruf oder WhatsApp. Am besten als Sprachnachricht. Das Ganze geht auf die 07531 28 65 33. Allen unterwegs wünsche ich eine gute und sichere Fahrt.
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0: Sie hören Radio Seefunk am Montag, kurz vor der Mittagspause. Es ist 11.44 Uhr. Es gibt ja wirklich viele lustige und auch ein bisschen verrückte Feste bei uns in der Heimat. Und eins davon, das wird heute in Deisendorf bei Meersburg gefeiert. Das allererste Klappstuhlfest. Da wird heute Abend ab 19 Uhr gemeinsam gefeiert. Ganz normal. Für die Stimmung sorgen die Schimmelbühler Musikanten und die Feuerwehr übernimmt die Bewirtung. Aber eine Sache ist doch ein bisschen besonders. Thomas Ritsche ist der Kommandant der Feuerwehr. Thomas, wie können wir uns denn diese Klappstühle, oder wie können wir uns das vorstellen mit den Klappstühlen? Die können wir ja ausleihen. Wie denn genau?
1: Es ist so, es wird keine Biertischgarnituren geben. Es gibt Klappstühle. Diese Klappstühle werden durch einen Marktschreier versteigert. Diese ganze Einnahme, was wir von diesem Klappstuhlfest machen, das soll eine Spende an unser Kinderhaus in Deisendorf geben.
0: Ah, also, dann ist das doch für einen guten Zweck, dieses erste Deisendorfer Klappstuhlfest. Heute Abend geht's los ab 19 Uhr mit Musik von den Schimmelbühler Musikanten und Verpflegung von der Feuerwehr vor Ort. Und wie gesagt, Sie können auch einen Klappstuhl für den guten Zweck ersteigern.
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0: So hoch kommt fast nur Jimmy Somerville von Bronski Beat. Hier ist Radio Seefunk, 11.56 Uhr. Und apropos Jimmy Somerville, heute hat er Geburtstag, wird 65 Jahre alt. Und da wünscht man natürlich alles Gute rüber nach England. Rüber nach Amerika geht's jetzt auch gleich mit Bruce Springsteen. Dancing in the Dark vom Boss aus unserem Lieblingsjahrzehnt. Gleich hier bei uns im Mehrmusikmittag bei Radio Seefunk. Anastasia ist auch mit dabei mit Pop aus dem neuen Jahrtausend. Sick and Tired und die Kings, die rocken auch gleich durch die Mittagspause mit Dandy. Das ist einfach die beste Musik. Gibt's auch gleich hier bei uns im Mehrmusikmittag bei Radio Seefunk.
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17: Ich bin Anna Löwer. Guten Tag. Ein Sommerwochenende inklusive Gewittern und Unwetter liegt hinter uns. Da steht auch schon die nächste Hitzewelle vor der Tür. Ab Mitte der Woche sollen die Temperaturen auf bis zu 40 Grad steigen. Dazu kommen tropische Nächte ohne richtige Abkühlung. Der britische Regierungschef Keir Starmer legt den Vorsitz seiner Labour-Partei nieder. Das bedeutet, dass er auch sein Amt als Premierminister verlieren wird. Er hat bereits mit König Charles gesprochen. Starmer stand seit Monaten schwer unter Druck. Zuletzt kehrten ihm auch mehrere seiner Minister den Rücken. Zwei der WM-Top-Favoriten sind heute wieder im Einsatz. Titelverteidiger Argentinien bekommt es im zweiten Vorrundenspiel mit unseren Nachbarn aus Österreich zu tun und Frankreich spielt gegen den Irak. Außerdem ist Norwegen noch gegen Senegal gefordert und Jordanien trifft auf Algerien. Und jetzt mehr Nachrichten aus unserer Heimat. Mit einem neuen Gebärdensprachdienst macht Basel-Stadt seine Behörden jetzt barrierefreier. Gehörlose Menschen können dort ab sofort per Smartphone in Sekunden eine Dolmetscherin zuschalten und so direkt mit Polizei, Rettung oder Verwaltung kommunizieren. Am Flughafen Zürich wird das Reisen jetzt einfacher. Passagiere dürfen ab Freitag bis zu 2 Liter Flüssigkeit im Handgepäck mitnehmen. Möglich machen das neue Scanner, bei denen Getränke und Elektrogeräte bei der Sicherheitskontrolle sogar im Koffer bleiben können. Markus Ehm bleibt Bürgermeister in Sigmaringen. Der Amtsinhaber hat sich bei der Wahl klar im ersten Wahlgang durchgesetzt. Überschattet wurde das Ergebnis allerdings durch eine sehr niedrige Wahlbeteiligung von nur 36,2%. Die meisten Nachrichten aus der Region hören Sie wieder in einer Stunde bei Radio Seefunk.
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0: In Pfullendorf am historischen Marktplatz 31 Grad, 32 sind es in Stühlingen am Hotel Krone und 30 Grad am Haus Sonnenblick in Wettingen. Also überall schon 30 Grad oder mehr und das wird auch noch ein bisschen heißer. 28 bis 35 Grad heute nämlich, also ähnlich wie gestern. Am Nachmittag ziehen allerdings, und das ist auch ähnlich wie gestern, ein paar kleine Gewitterchen, vor allem über die Bar drüber. Da kann es auch gut schon mal, das haben wir gestern Nachmittag auch gemerkt, ordentlich krachen. Morgen auch wieder heiß, am Nachmittag über dem Hegau und im Südschwarzwald wieder kurz Schauer oder Gewitter. Und der Radioseefunk Wettertrend für die ganze Heimat. Es bleibt weiterhin heiß, bei stellenweise nur über 30 Grad.
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0: Radioseefunkhörer Thomas hat sich gerade gemeldet mit einem Blitzer. Wo denn?
18: In Rheinfelden, in der Römerstraße.
0: Dankeschön. Außerdem auf der B27 bei Riedböhringen wird geblitzt und zwischen Eigeltingen und Nenzingen. Dann schauen wir noch auf die B33, hier auch ein Blitzer zwischen Markelfingen und Allensbach-Mitte, Richtung Konstanz fahrend, unter der Brücke. Dankeschön an Radioseefunkhörerin Lisa. Und in der Schweiz steht auch ein Blitzer, hier in Schaffhausen in der Ebnathstraße.
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0: Auf der B34 zwischen Schwörstadt und Wehr, da liegen mehrere Gegenstände auf der Fahrbahn, fahren Sie da bitte besonders vorsichtig. Und in der Schweiz, da ist eine Fahrspur gesperrt auf der A3 zwischen Aiken und Rheinfelden. Da kommt es zu Behinderungen, bitte dort vorsichtig fahren. Aktuell aber nur 3 Minuten Zeitverlust, das sieht okay aus. Wenn Ihnen noch was aufgefallen ist, Staus oder Blitzer, gerne durchgeben. 07531 28 65 33. Allen unterwegs wünsche ich eine gute und vor allem sichere Fahrt.
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0: Der sich genauso auf die Mittagspause freut, wie Sie sich höchstwahrscheinlich auch. Denn es ist heiß draußen und vielleicht haben Sie ja die Möglichkeit, wenn Sie in der Nähe von einem Fluss oder Freibad oder vielleicht ja sogar vom Bodensee sind oder einem anderen See selbstverständlich auch, dann mal ganz kurz jedenfalls in der Mittagspause die Gelegenheit zu nutzen, ins Wasser zu springen. Das ist wirklich eine richtig schöne Abkühlung, sage ich Ihnen. Und auch wenn nicht, entspannen Sie sich. Suchen Sie eine kühle Räumlichkeit auf und lassen Sie sich Ihr Mittagessen schmecken. Mit uns natürlich, mit Radio Seefunk, jetzt dabei Annie Lennox aus den 90ern, Climby Fisher, Love Changes Everything und der Boss, Bruce Springsteen, legt jetzt los. Ich wünsche Ihnen einen guten Hunger.
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6: Auf der B30 wird geblitzt, Höhe Friedrichshafen Flughafen, beziehungsweise eigentlich eher am Asiapalast da in Friedrichshafen am Ortseingang. Dankeschön unter anderem an Radio Seefunk-Hörerin Esther fürs Bescheid geben. Auf der B32 zwischen Boms und Bad Saulgau wird geblitzt. Und zwischen Schnetzenhausen und Manzell. Dann schauen wir noch in die Schweiz. Hier wird geblitzt in Pratteln in der Unterführung Krummeichstraße. Dankeschön an Radio Seefunkhörer Wolf fürs Bescheid geben. Und in Neunkirch an der Migro, da steht auch ein Blitzer.
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6: Auf der B14 bei Tuttlingen. 3 Kilometer stockender Verkehr, 7 Minuten plus. Auf der B34 zwischen Waldshut und Tingen mal wieder der obligatorische Stau, da 10 Minuten mehr einplanen. Und in der Schweiz auf der A3 zwischen Aiken und Rheinfelden, da ist eine Spur gesperrt, da müssen Sie mit Behinderungen rechnen. Und dann hätten wir noch die A1, und zwar von Zürich in Richtung St. Gallen. Da klemmt es, jetzt muss ich das gerade mal ganz kurz gucken, zwischen Uzwil und Gossau, beziehungsweise eigentlich noch weiter, zwischen Gossau und St. Gallen, so ist es richtig. Da haben wir einen Stau, und zwar in Richtung St. Gallen, 17 Minuten plus. Grund ist ein Unfall. Und das wär's für den Moment. Wenn Ihnen was aufgefallen ist noch, dann natürlich gerne Bescheid geben. 07531 28 65 33. Allen unterwegs, gute und sichere Fahrt.
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5: Ich bin Anna Löwer. Guten Tag. Die nächste Hitzewelle aus Spanien ist unterwegs nach Deutschland. Ab Mitte der Woche sollen die Temperaturen auf bis zu 40 Grad steigen. Die hohen Temperaturen haben schon jetzt am Wochenende für heftige Gewitter gesorgt. Vor allem in Brandenburg und Berlin wurden Straßen überflutet, Keller sind vollgelaufen. Der britische Premierminister Keir Starmer tritt zurück. Das hat er jetzt angekündigt. Starmer und seine Labour-Partei stecken gerade im Umfragetief. Zuletzt gab es bei den Kommunalwahlen eine Klatsche. Nachfolger will Starmers innerparteilicher Konkurrent Andy Burnham werden. Das war falsch. Der frisch gewählte Linken-Chef Luigi Pantisano hat heute um Entschuldigung für seine Aussage gebeten, es gebe derzeit keinen Unterschied zwischen der Politik der CDU und der AfD. Das Statement hatte am Wochenende auch in seiner eigenen Partei für Irritationen gesorgt. Und jetzt mehr Nachrichten aus unserer Heimat. Am Flughafen Zürich wird das Reisen jetzt einfacher. Passagiere dürfen ab Freitag bis zu 2 Liter Flüssigkeit im Handgepäck mitnehmen. Möglich machen das neue Scanner, bei denen Getränke und Elektrogeräte bei der Sicherheitskontrolle sogar im Koffer bleiben können. Dem Landkreis Lörrach geht das Geld aus. Weil vor allem die Kosten für Sozial- und Jugendhilfe stark gestiegen sind, gilt dort jetzt eine Haushaltssperre. Das heißt, bis Ende des Jahres wird nur noch für wirklich notwendige Dinge Geld ausgegeben. Andere Projekte müssen erstmal warten. Mit einem neuen Gebärdensprachdienst macht Basel-Stadt seine Behörden jetzt barrierefreier. Gehörlose Menschen können dort ab sofort per Smartphone in Sekunden eine Dolmetscherin zuschalten und so direkt mit Polizei, Rettung oder Verwaltung kommunizieren. Die meisten Nachrichten aus der Region hören Sie wieder in einer Stunde bei Radio Seefunk.
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6: Die Region glüht mit 36 Grad in Bad Säckingen an St. Fridolinsmünster, 33 in Biberach am Eselsdenkmal und 34 in Wallisellen am Kreuzplatz. Die Sonne knallt nur so auf uns runter, kaum schützende Wolken über uns und das geht so weiter. Der Radio Seefunk-Wettertrend für den Rest der Woche bis einschließlich Sonntag knallheiß mit weit über 30 Grad und immer nur Sonne, kaum Gewitter.
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6: Es blitzt einmal in Schopfheim an der Wiese. Der nächste Blitzer, der steht auf der B33 Höhe Allensbach. Vielen Dank fürs Melden. Radio Seefunk-Hörerin Rosi. Und dann ist auch noch ein Blitzer aufgebaut in Ravensburg am Sonnenbüchel.
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6: Auf den Straßen in der Heimat, da ist soweit alles gut. Kommen Sie sicher an Ihr Ziel und melden Sie mir Staus oder Blitzer doch einfach direkt ins Studio, wenn Sie was entdecken. Das ist die 07531 28 65 33. Da erreichen Sie mich per Anruf. Oder Sie können auch gerne eine WhatsApp herschicken, als Sprachnachricht zum Beispiel.
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6: Schöne Mittagszeit. Ich vermute mal, zwischen Sie und Ihren Ventilator passt kein Blatt Papier mehr. Kommen Sie gut durch die Zeit bei der Arbeit. Jetzt mit diesem Rocksong von Dexys Midnight Runners direkt mal aus den 80ern. Come on, Eileen. Ich freue mich, dass Sie dabei sind.
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Die Mittagszeit. Bei Radio Seefunk langsam kommen dann alle Kollegen wieder zurück in die Firma, damit es dann auch weitergehen kann an diesem Nachmittag. Vielleicht spendiert der ein oder andere einfach so ein bisschen Eis. Ist ja auch tatsächlich gerade passiert. Finde ich ganz großartig. Da gehen liebe Grüße mal direkt raus an unsere Judith hier von Radio Seefunk, die sich erbarmt hat und das Eis quasi vom Supermarkt hierher transportiert hat in die Redaktion. Dafür gibt's jetzt diesen erfrischenden 80er von Pat Benatar, Love is a Battlefield, bei Radio Seefunk. 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

0: Es ist kurz vor halb zwei bei Radio Seefonk an diesem Montagmittag und wir machen uns gleich auf nach Bad Wurzach ins oberschwäbische Torfmuseum. Also Torfmuseum, nicht mit D, sondern mit T. Da gibt's alles rund um die Spuren des Torfabbaus. Sehr interessante Dokumentation vom Heimatpflegeverein dort. Was das Museum ausmacht, das erfahren wir dann gleich hier um 14:45 und es steht sogar eine Eisenbahn im Mittelpunkt. Mehr in den 1000 Highlights unserer Heimat.
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0: In Bernsreute auf ihrem Weg nach Ravensburg, da steht im Moment ein Blitzer rum. Dankeschön, Radio Seefunk-Hörerin Isolde, fürs Melden. Noch ein Blitzer in Ravensburg am Sonnenbüchel und einer auch in Schopfheim an der Wiese.
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0: Passen Sie auf, kommen Sie sicher an Ihr Ziel und eine gute Fahrt. Und melden Sie mir Staus oder Blitzer jederzeit direkt ins Studio, wenn Sie was entdecken, über die 07531 28 65 33. Das geht entweder per Anruf oder auch sehr gerne per WhatsApp. Sprachnachricht am besten.
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0: Gerade eben haben wir die Einmeldung gekriegt vom WM aus. Innenverteidiger Nico Schlotterbeck, Bänderriss im Sprunggelenk. Die Diagnose, das ist natürlich sehr bitter für die deutsche Fußballnationalmannschaft. Schauen wir ganz ausführlich auch drauf in einer halben Stunde hier um 14:45 an diesem Montagnachmittag.
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0: Heute Morgen um 20:40, da ging es mit Trixi vom Radio Seefunk am Morgen nach Bad Wurzach.
2: Wir schauen uns da das Oberschwäbische Torfmuseum an. Da begeben wir uns auf die Spuren des Torfabbaus in der Region. Markus Winson ist der erste Vorsitzende vom Kultur- und Heimatpflegeverein Wurzen und kann uns mehr über das Museum erzählen. Markus, was macht das Museum denn aus?
3: Also wir sind eine Museumsbahn mit Museum. Das gehört eigentlich beides zusammen. Es gehört einmal die Bahnfahrt und anschließend noch der Museumsbesuch dazu. Auf der Bahnfahrt erklären wir die Entstehung vom Ried, die einzelnen Stationen vom Torfabbau bis hin zur heutigen Zeit. Und im Museum sind genau die 12 Stationen nochmal visuell zum Besuchen und zum Durchlesen, zum Vertiefen da.
2: Jeden vierten Samstag und jeden zweiten Sonntag im Monat hat das Torfmuseum Bad Wurzach geöffnet, so auch am kommenden Sonntag. Außerdem können Firmen und Vereine jederzeit da auch so eine Fahrt buchen.
0: Und mehr der 1000 Highlights unserer Heimat, die gibt es dann auch morgen wieder hier um 8.40 Uhr oder jederzeit zum Nachhören auf radioseefunk.de.
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0: Einen wunderschönen Montagmittag wünsche ich Ihnen hier bei Radio Seefunk mit den meisten 80ern. Hier die Pet Shop Boys, die in diesen Song auch ein bisschen noch Latin gepackt haben. Außerdem gibt's Rock in der nächsten Stunde. Von T-Rex und noch mehr 80er, Michael Jackson mit diesem Pop-Erfolg. Hier bei Radio Seefunk einfach die beste Musik.
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11: Ich bin Uwe Schimonek. Guten Tag. Für Nico Schlotterbeck ist die Fußball-WM gelaufen. Der DFB-Verteidiger hat sich in der Partie gegen die Elfenbeinküste schwerer verletzt. Diagnose Bänderriss im linken Sprunggelenk. Das bedeutet mindestens 8 Wochen Pause. Für Schlotterbeck rückt Antonio Rüdiger in die Innenverteidigung. Ein Sommerwochenende inklusive Gewittern und Unwetter liegt hinter uns. Da steht auch schon die nächste Hitzewelle vor der Tür. Ab Mitte der Woche sollen die Temperaturen auf bis zu 40 Grad steigen. Dazu kommen tropische Nächte ohne richtige Abkühlung. Die durchgesickerten Ideen für eine Rentenreform sorgen für Kritik. Sozialverbände oder auch die Linke befürchten Rentenkürzungen. Wirtschaftsexperten gehen die Vorschläge dagegen nicht weit genug, etwa was ein steigendes Renteneintrittsalter angeht. Morgen übergibt eine Kommission ihre Vorschläge an die Regierung. Und jetzt mehr Nachrichten aus unserer Heimat. Am Flughafen Zürich wird das Reisen jetzt einfacher. Passagiere dürfen ab Freitag bis zu 2 Liter Flüssigkeit im Handgepäck mitnehmen. Möglich machen das neue Scanner, bei denen Getränke und Elektrogeräte bei der Sicherheitskontrolle sogar im Koffer bleiben können. Mit einem neuen Gebärdensprachdienst macht Basel-Stadt seine Behörden jetzt barrierefreier. Gehörlose Menschen können dort ab sofort per Smartphone in Sekunden eine Dolmetscherin zuschalten und so direkt mit Polizei, Rettung oder Verwaltung kommunizieren. Dem Landkreis Lörrach geht finanziell das Geld aus. Weil vor allem die Kosten für Sozialhilfe und Jugendhilfe stark gestiegen sind, gilt dort jetzt eine Haushaltssperre. Das heißt, bis Ende des Jahres wird nur noch für wirklich notwendige Dinge Geld ausgegeben. Andere Projekte müssen erstmal warten. Die meisten Nachrichten aus der Region hören Sie wieder in einer Stunde bei Radio Seefunk.
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0: 34 Grad in Singen an der Robert-Gerwig-Schule, 35 in Meckenbeuren beim Hotel Löwen und 31 in Wittenbach am Freibad Sonnenrhein. Und dazu viel Sonnenschein heute Nachmittag, mal so ein paar höhere Quellwolken Richtung Linzgau und Richtung Sigmaringen auch sogar einzelne Schauer, sonst aber meistens trocken. Der Radio Seefunk-Wettertrend für die ganze Woche. Sehr sonnig und sehr heiß mit fast 40 Grad ab Donnerstag.
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0: In Schopfheim, da steht an der Wiese einer. Nächster Blitzer bei Ihnen im Moment in Orsingen. Und Radio Seefunk-Hörer Kurt hat noch einen im Weingarten am Sonnenbüchel entdeckt. Dankeschön fürs Melden.
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0: Soweit alles so gut auf den Straßen. Gute Fahrt Ihnen und melden Sie Staus oder Blitzer unter 07531 28 65 33 per Anruf oder WhatsApp Sprachnachricht ins Studio.
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0: Das ist jetzt so ein Rocksong, der macht Ihnen das Arbeiten sehr angenehm. Die Fine Young Cannibals mit She Drives Me Crazy. Da geht's auf jeden Fall noch ganz einfach, wenn Sie eine Flut an E-Mails zu beantworten haben heute Nachmittag.
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1: Jetzt um 14:15 hier bei uns am Montagnachmittag mit einer ganz bitteren Nachricht für das DFB-Team und Bundestrainer Julian Nagelsmann. Nico Schlotterbeck hat sich im Spiel gegen die Elfenbeinküste einen Bänderriss im linken Sprunggelenk zugezogen. Bedeutet also das WM-Aus, Janik Lammer aus der Sportredaktion, ne?
2: So ist es. Der Innenverteidiger fällt mindestens 8 Wochen lang aus. Im Spiel am Samstag war Schlotterbeck nach 13 Minuten umgeknickt, hatte sich aber noch bis zur Halbzeit durchgekämpft und sich dann erst auswechseln lassen.
1: Und welche Alternativen hat der Bundestrainer jetzt?
2: Die wahrscheinlichste ist wohl Antonio Rüdiger. Der hatte Schlotterbeck auch schon im letzten Spiel ersetzt. Der Routinier von Real Madrid bildete auch schon bei der Heim-EM vor 2 Jahren mit Jonathan Tah das zentrale Duo der Abwehrkette.
1: Also die deutsche Fußballnationalmannschaft wird bei dieser WM ohne Nico Schlotterbeck weiterspielen müssen. Ab Donnerstag.
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0: durch den Montagnachmittag mit Radio Seefunk und wir schauen auf jeden Fall auch schon gleich auf Ihren Feierabend. Wie sieht's denn da wettermäßig aus? Ist es gut möglich, sich in den Biergarten zu setzen? Wo sind einzelne Schauer oder Gewitter möglich? Mehr gleich im Biergartenwetter bei uns um 2:45.
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0: Im Moment mit einem aktuellen Blitzer, der steht bei Ihnen in Weingarten bzw. in Ravensburg am Sonnenbüchel. Dankeschön, Radio Seefunk-Hörerin Eva, fürs Melden. Der nächste Blitzer bei Ihnen in Schopfheim an der Wiese und es blitzt auch in Muttenz in der Prateller Straße.
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0: Auf der B34, da dauert es im Moment zwischen Waldshut und Tingen etwa 10 Minuten länger. Sonst soweit alles so gut. Und wenn Sie Staus oder Blitzer entdecken, 07531 28 65 33, rufen Sie an oder schicken Sie eine WhatsApp gern als Sprachnachricht her.
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1: Hier jetzt bei Radio Seefunk um 3:45. Kaum eine Wolke über uns, jede Menge Sonne und um die 35 Grad. Vereinzelt heute Nachmittag mal so leichte Abkühlung, so zwischen St. Blasien und Bonndorf oder auch rund um Sigmaringen. Da sind im Moment kurze Regenschauer angesagt und in der Ecke sind auch weitere durchaus noch möglich. Auf jeden Fall können Sie es für heute Abend dann doch angehen und zum Beispiel den Schatten genießen. Vielleicht auch schon so ein bisschen ins Fußballfieber draußen eintauchen beim WM-Spiel Österreich gegen Argentinien. Da geht es ja um 19 Uhr los und bis dahin ist die Sonne dann auch langsam am sich verabschieden für heute.
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0: Bei uns, da können Sie sich wohlfühlen heute Nachmittag. Radio Seefunk, einfach die beste Musik. Um kurz vor drei, nach den 15 Uhr Nachrichten mit diesem Rock-Hit aus den 80ern von Kenny Loggins. Oder diesen Pop-Erfolg von Limahl. Für die restliche Zeit heute bei der Arbeit, da begleiten wir Sie natürlich einfach die beste Musik, Radio Seefunk.
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6: Ich bin Uwe Schimonek. Guten Tag. Es ist eine Schocknachricht für Deutschland bei der Fußball-WM. Wie schon befürchtet, hat sich Verteidiger Nico Schlotterbeck schwerer verletzt. Mit einem Bänderriss im Sprunggelenk fällt er für den Rest des Turniers aus. In der Innenverteidigung übernimmt nun Antonio Rüdiger Schlotterbecks Platz. Die nächste Hitzewelle aus Spanien ist unterwegs nach Deutschland. Ab Mitte der Woche sollen die Temperaturen auf bis zu 40 Grad steigen. Die hohen Temperaturen haben schon jetzt am Wochenende für heftige Gewitter gesorgt. Vor allem in Brandenburg und Berlin wurden Straßen überflutet, Keller sind vollgelaufen. Noch bevor die Rentenkommission ihre Reformvorschläge offiziell übergibt, kommt Gegenwind. Sozialverbände und Die Linke befürchten Kürzungen, Wirtschaftsforschern gehen die Vorschläge nicht weit genug. Laut Medienberichten soll unter anderem das Renteneintrittsalter schrittweise steigen. Und jetzt mehr Nachrichten aus unserer Heimat. Markus Ehm bleibt Bürgermeister in Sigmaringen. Der Amtsinhaber hat sich bei der Wahl klar im ersten Wahlgang durchgesetzt. Überschattet wurde das Ergebnis allerdings durch eine sehr niedrige Wahlbeteiligung von nur 36,2%. 25.000 Euro aus dem Entenrennen beim Seehasenfest helfen jetzt Familien im Bodenseekreis, die finanziell in Not geraten sind. Die Spendensumme aus dem Rennen vom vergangenen Jahr ist jetzt in Friedrichshafen übergeben worden. Der Losverkauf für das nächste Entenrennen startet am Freitag. Ein neuer Spielplatz sorgt ab sofort für mehr Freizeitspaß in Pfullendorf. Im Baugebiet 30. Garb ist eine neue Anlage mit Klettergeräten, Schaukeln und Spielbereichen für Kinder und Jugendliche bis 14 Jahre eröffnet worden. Die meisten Nachrichten aus der Region hören Sie wieder in einer Stunde bei Radio Seefunk.
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7: Hier sind erstmal die aktuellen Temperaturen und da werfen wir einen Blick zum Beispiel ins heiße Basel an dem Barfüßerplatz. 36 Grad. Uttenwale an der Marienapotheke 36 und zurzeit in Leibstadt an der Gemeindeverwaltung 35 Grad. Heute Nachmittag ist das auch im Prinzip das Höchste und dabei gibt es Sonnenschein. Ein paar Wolken, die mal sich zwischendrin entstehen und uns dann vor der Sonne schützen. Jetzt aktuell auch einzelne Schauer zwischen St. Blasien und Bonndorf, sonst tut sich aber nicht allzu viel. Der Radio-Seefunk-Wettertrend für die ganze Heimat. Für den Rest der Woche täglich sonnig und es wird immer heißer bis zum Wochenende. Auf fast 38 Grad geht's dann.
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7: Es blitzt und zwar einmal aktuell bei Ihnen in Muttenz in der Prateller Straße. Dankeschön, Radio Seefunk-Hörerin Dagmar. In Schopfheim an der Wiese, da ist ein Blitzer aufgebaut und auch in Ravensburg am Sonnenbüchel zurzeit.
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7: Derzeit ist auf den Straßen in der Heimat alles soweit okay. Kommen Sie gut und sicher an und melden Sie Staus oder Blitzer ins Studio, wenn Sie was entdecken. Die Nummer 07531 28 65 33.
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7: Kommen Sie gut mit mir in Ihren Feierabend. Wir bringen Sie hin und wenn Sie sich noch erfrischen gehen, umso besser. So ein Besuch im Schwimmbad oder dann auch im Bodensee oder im Rhein, das tut auch richtig gut dann jetzt, wenn Sie nur die Füße reinhängen. Eine kleine Erfrischung tut Ihnen gut. Wir bringen Sie mit der richtigen Musik hin, mit Rock jetzt von Bruce Springsteen mit Hungry Heart aus den 80ern hier bei uns.

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0: musikalisch geprägt hat und immer seinen eigenen Weg gegangen ist. Jimmy Somerville hat heute seinen Geburtstag. Laura Mink aus der Radio Seefunk-Redaktion, du hast einen Blick auf den Musiker hinter den großen Hits mal geworfen. Ne?
1: Genau, er wird heute 65 Jahre alt und wurde im schottischen Glasgow geboren. Bekannt wurde er Anfang der 80er mit der Band Bronski Beat. Schon 1984 gelang mit Small Town Boy der internationale Durchbruch. Ein Song, der bis heute echte Klassiker killt. Danach gründete er zusammen mit Richard Cools das Duo The Communards und feierte mit Songs wie Don't Leave Me That Way weitere große Erfolge. Auch solo lief es erfolgreich für ihn. In ganz Europa verkaufte Jimmy Somerville mehr als 1 Million Tonträger und genau das macht ihn heute zu einem der echten 80er-Ikone.
0: Ja, absolut, und die meisten haben noch eine Kassette oder eine Platte von ihm zu Hause. Happy Birthday an Jimmy Somerville mit dem Song, der ihm den internationalen Durchbruch gebracht hat. Jetzt hier bei Radio Seefunk einfach die beste Musik. Small Town Boy.

0: Fußball-WM kurz vor 3:30. Wenn Anpfiff erst um 22 Uhr ist oder noch später, dann ist die Nacht halt kurz. Damit wir die Spiele bei der WM trotzdem genießen können, ohne am nächsten Tag matschig im Kopf zu sein, gibt's gleich die Tipps, um Gewohnheiten umzustellen, vom Erfolgscoach und Trainer Sören Bechtel hier bei Radio Seefunk um 3:45.
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0: In Ravensburg am Sonnenbüchel blitzt es und auch auf der Insel Reichenau im Zellerleweg. Noch ein aktueller Blitzer zurzeit bei Ihnen in Muttenz in der Prateller Straße. Vielen Dank, Radio Seefunk-Hörerin Daniela, fürs Melden.
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0: Passen Sie auf und kommen Sie sicher an Ihr Ziel. Soweit läuft's rund. Nur auf der B34 leichte Verzögerung zwischen Bad Säckingen und Wehr, beziehungsweise zwischen Waldshut und Tingen mit jeweils so 10, 15 Minuten plus. Wenn Sie noch Staus oder Blitzer entdecken, rufen Sie an oder schicken Sie auch gerne eine WhatsApp als Sprachnachricht an die 07531 28 65 33.
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0: Mit Radio Seefunk durch ihren Montagnachmittag, genau 3:15 haben wir es jetzt. Einen Fußballfan erkennt man ja zurzeit an den tiefen Augenringen und naja, vielleicht auch der schlechten Laune am Morgen. Wenn Anpfiff erst um 22 Uhr oder noch später ist, dann ist die Nacht halt kurz. Damit wir die Spiele bei der Fußball-WM trotzdem genießen können, ohne am nächsten Tag matschig im Kopf zu sein, gibt's hier Tipps, um Gewohnheiten umzustellen vom Erfolgscoach Sören Bechtel. Nach einem spannenden Spiel überhaupt wieder runterzukommen und einzuschlafen, das ist natürlich schon mal eine Kunst. Aber gibt's denn dann am Morgen danach bestimmte Gewohnheiten, die uns schneller wieder in Schwung bringen?
1: Ja, nach kurzer Nacht erstens Tageslicht, raus ans Fenster, kurz spazieren gehen, damit die innere Uhr wieder ein ganz klares Signal bekommt. Zweitens Bewegung, aber kein brutales Training. Drittens Wasser, normales Frühstück, nicht nur Kaffee und Zucker. Und wenn es dann möglich ist, ein kurzer Powernap am frühen Nachmittag. Aber nicht spät nachmittags, sonst verschiebt man das Problem nämlich wieder in die nächste Nacht.
0: Also am Donnerstag bzw. dann am Freitagmorgen können Sie diese Tipps gleich mal in die Tat umsetzen, wenn Deutschland dann gegen Ecuador ab 22 Uhr gespielt hat.
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0: Kommen Sie gut durch den Nachmittag am Montag mit diesem erfrischenden Song mit Rock von Sager & Evans in der nächsten Stunde. Oder aber auch 80er Pop von Billy Joel. Nur hier bei uns bei Radio Seefunk. Einfach die beste Musik, dann geht die Zeit bei der Arbeit noch rum bis zum Feierabend später.
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5: Ich bin Uwe Schimonek. Guten Tag. Ein Sommerwochenende inklusive Gewittern und Unwetter liegt hinter uns, da steht auch schon die nächste Hitzewelle vor der Tür. Ab Mitte der Woche sollen die Temperaturen auf bis zu 40 Grad steigen. Dazu kommen tropische Nächte ohne richtige Abkühlung. Für Nico Schlotterbeck ist die Fußball-WM gelaufen. Der DFB-Verteidiger hat sich in der Partie gegen die Elfenbeinküste schwerer verletzt. Diagnose Bänderriss im linken Sprunggelenk. Das bedeutet mindestens 8 Wochen Pause. Für Schlotterbeck rückt Antonio Rüdiger in die Innenverteidigung. Die durchgesickerten Ideen für eine Rentenreform sorgen für Kritik. Sozialverbände oder auch die Linke befürchten Rentenkürzungen. Wirtschaftsexperten gehen die Vorschläge dagegen nicht weit genug, etwa was ein steigendes Renteneintrittsalter angeht. Morgen übergibt eine Kommission ihre Vorschläge an die Regierung. Und jetzt mehr Nachrichten aus unserer Heimat. Am Flughafen Zürich wird das Reisen jetzt einfacher. Passagiere dürfen ab Freitag bis zu 2 Liter Flüssigkeit im Handgepäck mitnehmen. Möglich machen das neue Scanner, bei denen Getränke und Elektrogeräte bei der Sicherheitskontrolle sogar im Koffer bleiben können. Mit einem neuen Gebärdensprachdienst macht Basel-Stadt seine Behörden jetzt barrierefreier. Gehörlose Menschen können dort ab sofort per Smartphone in Sekunden eine Dolmetscherin zuschalten und so direkt mit Polizei, Rettung oder Verwaltung kommunizieren. Dem Landkreis Lörrach geht finanziell das Geld aus. Weil vor allem die Kosten für Sozialhilfe und Jugendhilfe stark gestiegen sind, gilt dort jetzt eine Haushaltssperre. Das heißt, bis Ende des Jahres wird nur noch für wirklich notwendige Dinge Geld ausgegeben. Andere Projekte müssen erstmal warten. Die meisten Nachrichten aus der Region hören Sie wieder in einer Stunde bei Radio Seefunk.
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0: Mit 35 Grad aus Singen vom Herz-Jesu-Platz, 37 in Rickenbach am Hotel Engel und 35 Grad auch in Münchwilen im Aargau an der Gemeindeverwaltung. Der Nachmittag bleibt sehr heiß und auch noch sonnig. Es gibt zwar mal so ein paar einzelne Schauer, die durchaus entstehen können oder auch Gewitter. Jetzt aktuell so rund um Rickenbach und Wehr oder auch bei Zimmerholz, Bittelbrunn, Engen im Moment. Aber es erwischt bei weitem nicht jeden. Der Radio-Seefunk-Wettertrend für die ganze Heimat, für den Rest der Woche, eigentlich bis nächsten Montag, tagtäglich sonnig und knallheiß mit weit über 30 Grad.
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0: In Muttenz in der Prateller Straße, da steht aktuell eine Radarfalle rum. Dankeschön, Radio Seefunk-Hörerin Elke. Zwischen Murg und Laufenburg blitzt es und dann auch noch aktuell bei Ihnen in Ravensburg am Sonnenbüchel.
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0: Mit leichten Verzögerungen auf der B34 zwischen Bad Säckingen und Wehr oder auch zwischen Waldshut und Tiengen. Jeweils so 10 Minuten plus. Wenn Sie noch Staus oder Blitze entdecken, 07531 28 65 33, rufen Sie gerne an oder schicken Sie eine WhatsApp als Sprachnachricht.
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0: An diesem Montagnachmittag, schön, dass Sie dabei sind. Ich habe ja schon von vielen Festen bei uns in der Heimat gehört. Viele skurrile auch, aber davon tatsächlich noch nicht. Das allererste Klappstuhlfest steigt heute in Deisendorf. was sich dahinter verbirgt. Darüber sprechen wir hier gleich um 16:45, machen dann auch Lust auf einen schönen Feierabend in doppelter Hinsicht. Und jetzt gibt's Rock von Alanis Morissette erstmal.
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0: Nachmittag hier bei Radio Seefunk und es gibt ja viele, wirklich viele lustige und auch ein bisschen verrückte Feste bei uns in der Heimat. Eines davon wird heute in Deisendorf gefeiert zum allerersten Mal, das Klappstuhlfest. Ab 19 Uhr wird gemeinsam gefeiert, für die Stimmung sorgen die Schimmelbühler Musikanten und die Feuerwehr übernimmt die Bewirtung. Thomas Ritsche ist der Kommandant der Feuerwehr. Wie können wir uns denn die Klappstühle da ausleihen? Wie können wir uns das vorstellen?
1: Es ist so, es wird keine Biertischgarnituren geben. Es gibt Klappstühle. Diese Klappstühle werden durch einen Marktschreier versteigert. Diese ganze Einnahme, was wir von diesem Klappstuhlfest machen, das soll eine Spende an unser Kinderhaus in Deisendorf geben.
0: Geht also auch noch an einen guten Zweck beim ersten Deisendorfer Klappstuhlfest ab 19 Uhr heute Abend mit Musik von den Schimmelbühler Musikanten und Verpflegung von der Feuerwehr.
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0: Kommen Sie gut in Ihren Feierabend am Montagnachmittag. Hier ist Radio Sevon, kurz vor 4:30. Der neue Spielplan der Stadthalle Singen für die kommende Saison ist da. Und da gibt es jede Menge Unterhaltung bei uns in der Heimat. Schauen wir auf jeden Fall mal gleich genau rein um 4:45.
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0: Mit einem Blitzer aus Ravensburg am Sonnenbüchel. Dankeschön fürs Melden, Radio Seefunk-Hörerin Elke. Dann steht außerdem in Schopfheim an der Wiese noch ein Blitzer und in Muttenz in der Prattelner Straße.
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0: Am längsten brauchen Sie auf der B34 zwischen Bad Säckingen, Gewerbegebiet und Wehr mit knapp 20 bis 30 Minuten plus im Moment. Ich wünsche Ihnen eine gute und sichere Fahrt. Und wenn Sie Staus oder Blitzer entdecken, dann rufen Sie mich gleich an oder schicken Sie auch gerne eine WhatsApp als Sprachnachricht 07531 28 65 33.
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0: So klingt Ihr Montagnachmittag. Radio Seefunk hier um 16:45 gleich. Der neue Spielplan der Stadthalle Singen für die kommende Saison ist da und der verspricht wieder jede Menge Unterhaltung hier bei uns in der Heimat. Magdalena Steinebach leitet PR und Marketing bei der Stadthalle. Was erwartet die Besucher denn in der neuen Saison?
1: Wir haben wieder ein ganz tolles Programm zusammengestellt. Theater, Konzerte, Shows, ein Kinderprogramm, das immer sehr gut angenommen wird. Kleinere Veranstaltungen, aber auch die ganz großen, die das große Publikum ziehen, auf jeden Fall sehr abwechslungsreich.
0: Klingt auf jeden Fall nach einem ziemlich bunten Programm. Was würden Sie sagen, auf welche Highlights dürfen wir uns besonders freuen?
1: Wir haben zum Beispiel die Fortsetzung von Achtsam Morden. Das war schon mal bei uns in der Stadthalle ausverkauft. Also es basiert auf der erfolgreichen Buchreihe und Serie. Dann haben wir zum Beispiel Best of Varieté. 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
0: 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Ab dem 2. Juli gibt es die Tickets. 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

0: Kurz vor fünf, Radio Seefunk am Montagnachmittag. Der erste Feierabend der Woche ist dann auch gleich der schönste. Den machen wir Ihnen auch noch schöner mit Pop von den Bengals aus den 80ern. Oder diesem Rock-Erfolg von Mr. Mister. Kommen Sie gut und entspannt und stressfrei dann jetzt gleich nach Hause mit Radio Seefunk. 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
4: Ich bin Uwe Schimonek. Guten Tag. Die Menschen im Westen und Süden Deutschlands müssen auch in den kommenden Tagen mit Saunatemperaturen bis zu 40 Grad rechnen. Besonders in den Städten, wo die Gebäude dicht an dicht stehen, bleibt die Wärmebelastung hoch und kann damit gefährlich werden. In den aufgeheizten Wäldern steigt außerdem die Waldbrandgefahr. Es ist eine Schocknachricht für Deutschland bei der Fußball-WM. Wie schon befürchtet, hat sich Verteidiger Nico Schlotterbeck schwerer verletzt. Mit einem Bänderriss im Sprunggelenk fällt er für den Rest des Turniers aus. In der Innenverteidigung übernimmt nun Antonio Rüdiger Schlotterbecks Platz. Noch bevor die Rentenkommission ihre Reformvorschläge offiziell übergibt, kommt Gegenwind. Sozialverbände und Die Linke befürchten Kürzungen, Wirtschaftsforschern gehen die Vorschläge nicht weit genug. Laut Medienberichten soll unter anderem das Renteneintrittsalter schrittweise steigen. Und jetzt mehr Nachrichten aus unserer Heimat. Markus Ehm bleibt Bürgermeister in Sigmaringen. Der Amtsinhaber hat sich bei der Wahl klar im ersten Wahlgang durchgesetzt. Überschattet wurde das Ergebnis allerdings durch eine sehr niedrige Wahlbeteiligung von nur 36,2%. 25.000 Euro aus dem Entenrennen beim Seehasenfest helfen jetzt Familien im Bodenseekreis, die finanziell in Not geraten sind. Die Spendensumme aus dem Rennen vom vergangenen Jahr ist jetzt in Friedrichshafen übergeben worden. Der Losverkauf für das nächste Entenrennen startet am Freitag. Ein neuer Spielplatz sorgt ab sofort für mehr Freizeitspaß in Pfullendorf. Im Baugebiet 30. Garb ist eine neue Anlage mit Klettergeräten, Schaukeln und Spielbereichen für Kinder und Jugendliche bis 14 Jahre eröffnet worden. Die meisten Nachrichten aus der Region hören Sie wieder in einer Stunde bei Radio Seefunk.
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0: 35 Grad in Überlingen am Hänselebrunnen und auch in Bergertreute beim Kindergarten Wunderland. 37 sogar in Steckborn beim Haus zum Oberhof. Heute Nachmittag extrem heiß und extrem sonnig auch. Ein paar harmlose Wolken entstehen, allerdings auch welche mit einzelnen Schauern oder Gewittern. Jetzt gerade zieht eine Gewitterzelle, eine einzige, zwischen Emmingen-Liptingen und dem Hegau entlang. Also vielleicht werden Sie hier dann mal tatsächlich kurz nass. Genießen Sie es dann, denn der Rest der Wetterwoche im Radio Seefunk Wettertrend sonnig und knallheiß mit fast 40 Grad am Donnerstag.
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0: In Mutenz in der Pratzeler Straße, da steht im Moment ein Blitzer rum. Und auch bei Ihnen in Bayenbach in der Blitzenreuther Straße. Dankeschön, Radio Seefunk-Hörerin Tina. Und dann auch noch ein aktueller Blitzer in Ringenweiler.
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0: Passen Sie auf, kommen Sie sicher an Ihr Ziel und planen Sie etwas mehr Zeit ein auf der B34 zwischen Bad Säckingen und Wehr, nämlich so etwa 20 Minuten plus. Wenn Sie Staus oder Blitzer entdecken, geben Sie Bescheid. 07531 28 65 33. Rufen Sie mich an oder schicken Sie doch gerne eine WhatsApp als Sprachnachricht her.
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0: Es ist wirklich völlig okay, wenn Sie sich heute direkt mal doppelt geschafft fühlen nach dem Stress bei der Arbeit und dann auch noch, was die Hitze angeht. Deswegen machen Sie sich jetzt gemütlich zu Hause und drehen Sie gerne ein bisschen lauter bei Rock von Billy Idol.
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Schönen Montagnachmittag bei Radio Sef und gleich 17:45. Rockstars sind unkaputtbar. So alte Hasen wie Rod Stewart sind aber leider auch nicht immer topfit. Bei einem Konzert in den USA, da hat es jetzt einen echten Schreckmoment gegeben. Mitten auf der Bühne musste der 81-Jährige plötzlich

plötzlich stoppen. Statt Mikro gab es dann erstmal Sauerstoff. Da waren die Fans natürlich erstmal ziemlich geschockt, aber typisch Rod Stewart, der ist ganz entspannt geblieben, hat einfach nur gemeint, the show must go on. Ihm war wohl einfach kurz schwindelig geworden. Nach ein paar tiefen Atemzügen ist es dann direkt weitergegangen, ganz lässig im Sitzen auf der Bühnentreppe. Wir drücken ihm natürlich die Daumen, dass er schnell wieder komplett fit ist und hören ihn jetzt auch hier bei Radio Seefunk. Einfach die beste Musik, ein echter Rod Stewart-Klassiker, Maggie May.

0: Hier ist der Nachmittag bei Radio Seefunk, jetzt um kurz vor 5:30. Klasse, dass Sie mit dabei sind. Ganz bittere Nachricht ja für das DFB-Team und Bundestrainer Julian Nagelsmann. Nico Schlotterbeck hat sich im Spiel gegen die Elfenbeinküste ein Bänderriss im linken Sprunggelenk zugezogen. Also WM aus. Mehr dazu gleich hier bei uns um 5:45.
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0: Einer in Bayenbach, dann wird ihre Geschwindigkeit auch in Schopfheim gemessen, an der Wiese und in Muttenz in der Bratteller Straße. Dankeschön, Radio Seefunk-Hörer Rodolfo, fürs Melden.
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0: Alles soweit okay auf den Straßen in der Heimat. Keine größeren Behinderungen. Kommen Sie sicher an und melden Sie Staus oder Blitzer, wenn Sie was entdecken, direkt ins Studio rein. 07531 28 65 33, entweder per Telefon, gerne auch als WhatsApp-Sprachnachricht.
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1: 17:45 haben wir es an diesem Montagnachmittag. Die Stimmung im DFB-Team bei der WM ist ja eigentlich gut. Aber es gibt jetzt eine personelle Hiobsbotschaft. Fabian Hoffmann aus unserer WM-Redaktion.
2: Es war ja schon befürchtet worden, jetzt ist klar, für Nico Schlotterbeck ist die WM gelaufen. Der DFB-Verteidiger hat sich in der Partie gegen die Elfenbeinküste schwerer verletzt. Diagnose: Bänderriss im linken Sprunggelenk. Das bedeutet mindestens 8 Wochen Pause. Für Schlotterbeck rutscht jetzt Antonio Rüdiger in die Innenverteidigung. Deutschland ist weiter in der Vorbereitung fürs abschließende Gruppenspiel am Donnerstag gegen Ecuador. Da kommt dann auch das erste Mal das blaue Auswärtstrikot zum Einsatz. Als Gruppensieger stehen wir auch schon fest, unser Gegner fürs 16-Finale aber noch nicht. 15 Mannschaften sind dafür noch im Rennen. Möglich ist alles von Brasilien über die Niederlande bis hin zu Australien, Schottland oder Japan.
1: Da sind wir dann sehr gespannt, gegen wen Deutschland in einer Woche im 16-Finale in die K.O.-Runde gehen muss.
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0: Wenn der Feierabend losgeht, dann sind wir an Ihrer Seite und machen es uns mit Ihnen richtig schön. Hier ist Radio Seefunk am Montagabend. Jetzt dann gleich nach den 18 Uhr Nachrichten mit Rock von the Neck. Oder aber auch 80er Pop von Howard Jones. Da tut die Zeit nach der Arbeit einfach nur gut. Genießen Sie den Abend ganz gemütlich und entspannt mit uns, mit Radio Seefunk. Einfach die beste Musik.
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8: Ich bin Uwe Schimonek, guten Abend. Die nächste Hitzewelle aus Spanien ist unterwegs nach Deutschland. Ab Mitte der Woche sollen die Temperaturen auf bis zu 40 Grad steigen, erst im Südwesten, später auch im Osten. Dann kann es erneut heftig gewittern. Schon am Wochenende waren da vor allem Brandenburg und Berlin betroffen. Die Fortschritte bei den Friedensgesprächen zwischen den USA und dem Iran machen sich positiv bei uns an den Tankstellen bemerkbar. Diesel hat laut ADAC am Wochenende erstmals wieder weniger gekostet als vor dem Iran-Krieg. Im Schnitt 1,73 Euro. Allerdings in anderthalb Wochen läuft der Tankrabatt aus. Für Nico Schlotterbeck ist die Fußball-WM gelaufen. Der DFB-Verteidiger hat sich in der Partie gegen die Elfenbeinküste schwerer verletzt. Diagnose Bänderriss im linken Sprunggelenk. Das bedeutet mindestens 8 Wochen Pause. Für Schlotterbeck rückt Antonio Rüdiger in die Innenverteidigung. Und jetzt mehr Nachrichten aus unserer Heimat. Am Flughafen Zürich wird das Reisen jetzt einfacher. Passagiere dürfen ab Freitag bis zu 2 Liter Flüssigkeit im Handgepäck mitnehmen. Möglich machen das neue Scanner, bei denen Getränke und Elektrogeräte bei der Sicherheitskontrolle sogar im Koffer bleiben können. Dem Landkreis Lörrach geht finanziell das Geld aus. Weil vor allem die Kosten für Sozialhilfe und Jugendhilfe stark gestiegen sind, gilt dort jetzt eine Haushaltssperre. Das heißt, bis Ende des Jahres wird nur noch für wirklich notwendige Dinge Geld ausgegeben. Andere Projekte müssen erstmal warten. Mit einem neuen Gebärdensprachdienst macht Basel-Stadt seine Behörden jetzt barrierefreier. Gehörlose Menschen können dort ab sofort per Smartphone in Sekunden eine Dolmetscherin zuschalten und so direkt mit Polizei, Rettung oder Verwaltung kommunizieren.
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9: Mit Temperaturen weit über der 30-Grad-Marke geht's in den Abendzwangen. Am Eichendorf-Museum 35 Grad, Kirchzarten am Dreisambad 33, 37 in Oberhallau beim Weingut Baumann. Am Abend und in der Nacht dann langsam Abkühlung, wenn man es so sagen kann, auf knapp über 20 Grad. Der Radio Seefunk Wettertrend für die ganze Heimat, den Rest der Wetterwoche bis mindestens Sonntag. Sehr sonnig und weit über 30 Grad.
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9: Es blitzt einmal in Schopfheim an der Wiese. Dankeschön, Radio Seefunk-Hörerin Susanne. In Beinbach blitzt es und auch aktuell in Ringenweiler.
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9: Auf den Straßen in der Heimat, da ist soweit alles okay, keine größeren Verzögerungen. Kommen Sie gut und sicher in Ihren Feierabend und melden Sie mir Staus oder Blitzer ins Studio unter der 07531 28 65 33. Am besten per Anruf, sonst auch gerne als WhatsApp-Sprachnachricht.
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9: Ihr erster Feierabend dieser Woche und den machen Sie sich mit uns so richtig schön. Jetzt auch mit irgendwas lecker Leichtem, vielleicht so ein schöner Sommersalat, der erfrischt für den Abend. Kommen Sie gut rein und gut nach Hause jetzt vor allem mit Pop von Shannon aus den 80ern.
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0: Das ist Radio Seefunk am Feierabend heute am Montag, jetzt um 6:45. Wenn Sie glauben, beim Dating schon alles gehört zu haben, dann kommt jetzt Madonna und toppt das Ganze. Die hat nämlich jetzt in einer amerikanischen Show etwas verraten, das wohl kaum jemand erwartet hätte. Da ging es um ihre Dating-Regeln in den 80ern. Aussehen war offenbar eher zweitrangig, ein cooler Job war ihr auch egal. Für Madonna gab es nur eine entscheidende Frage. Laura Mink aus der Redaktion, was war das denn bitte?
1: Ja, also wenn ein Mann ihr erzählt hat, wo er wohnt, kam direkt die Nachfrage nach dem Badezimmer. Aha. Denn eine Badewanne war für sie ein großes Plus. Aha. Besonders spannend wurde das Ganze übrigens dann, wenn die Wohnung mitten in New York lag. Aber damit nicht genug. Madonna gibt ganz offen zu, sie ist damals nicht nur zum Baden vorbeigekommen. Mhm. Sie sagt selbst, sie habe dort gebadet, geduscht und danach sogar noch das Essen von der Mutter mitgenommen.
0: Ach ja, okay. Beim Dating hat eben jeder seine ganz eigenen Ansprüche. Die einen suchen große Gefühle. Madonna wollte offenbar erstmal warmes Wasser. Ich könnte da übrigens mithalten, denn ich habe tatsächlich eine Badewanne zu Hause. Aber egal, ob Sie jetzt in der Badewanne oder im Swimmingpool zuhören, Madonna hört sich einfach überall großartig an. Hier ist sie mit Hang Up bei Radio Seefunk. 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
4: Es blitzt einmal in Schopfheim an der Wiese. Dankeschön, Radio Seefunk-Hörerin Susanne. In Beinbach blitzt es und auch aktuell in Ringenweiler.
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4: Auf den Straßen in der Heimat, da ist soweit alles okay, keine größeren Verzögerungen. Kommen Sie gut und sicher in Ihren Feierabend und melden Sie mir Staus oder Blitzer ins Studio unter der 07531 28 65 33. Am besten per Anruf, sonst auch gerne als WhatsApp-Sprachnachricht.
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1: Es ist 6:45, schönen Montagabend. Ab heute bestreiten auch die Mannschaften in den Gruppen I und J ihre zweiten Vorrundenspiele. Und dabei sind heute Abend gleich zwei unserer Nachbarn gefordert. Österreich und später Frankreich. Yannick Lamar aus der Radio Seefunk WM-Redaktion.
2: Ja, in einer Viertelstunde trifft Argentinien mit Lionel Messi auf Österreich. Dabei könnte der Superstar heute zum erfolgreichsten WM-Torschützen der Geschichte aufsteigen. Drei Treffer erzielte der bald 39-Jährige im ersten Vorrundenspiel und zog nach WM-Toren mit Miroslav Klose gleich. Beide haben aktuell 16 Tore auf ihrem Konto stehen. Die Österreicher wollen bei ihrer ersten WM-Teilnahme nach 28 Jahren aber den zweiten Sieg im zweiten Spiel einfahren. Um 23 Uhr treffen die Franzosen um Kylian Mbappé noch auf den Irak. Der Franzose traf zum Auftakt doppelt und steht im vergleichsweise zarten Alter von 27 Jahren bereits bei 14 WM-Toren. Gut möglich, dass da heute weitere hinzukommen.
1: Ja, hoffentlich regnet es Tore und nicht vom Himmel, denn das zweite Gruppenspiel von Top-Favorit Frankreich gegen den Irak in Philadelphia könnte wegen schwerer Unwetter tatsächlich nicht wie geplant stattfinden. Aber mal schauen, ob die Vorhersage wirklich so eintrifft über der Stadt.
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4: Ich bin Uwe Schimonek. Guten Abend. Die Menschen im Westen und Süden Deutschlands müssen auch in den kommenden Tagen mit Saunatemperaturen bis zu 40 Grad rechnen. Besonders in den Städten, wo die Gebäude dicht an dicht stehen, bleibt die Wärmebelastung hoch und kann damit gefährlich werden. In den aufgeheizten Wäldern steigt außerdem die Waldbrandgefahr. Für Nico Schlotterbeck ist die Fußball-WM gelaufen. Der DFB-Verteidiger hat sich in der Partie gegen die Elfenbeinküste schwerer verletzt. Diagnose: Bänderriss im linken Sprunggelenk. Das bedeutet mindestens 8 Wochen Pause. Für Schlotterbeck rückt Antonio Rüdiger in die Innenverteidigung. J.D. Vance hat eine positive Bilanz der ersten Verhandlungsrunde mit dem Iran gezogen. Eine sehr gute Grundlage für eine endgültige Einigung, sagte der US-Vizepräsident am Verhandlungsort in der Schweiz. Teheran habe zugestimmt, wieder Inspektoren der Internationalen Atomenergiebehörde einzuladen. Das war falsch. Der frisch gewählte Linken-Chef Luigi Partisano hat heute um Entschuldigung für seine Aussage gebeten, es gebe derzeit keinen Unterschied zwischen der Politik der CDU und der AfD. Das Statement hatte am Wochenende auch in seiner eigenen Partei für Irritationen gesorgt.
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5: In der Nacht sind zunächst noch ein paar Wolken unterwegs. Später ist es dann sternklar bei Tiefstwerten zwischen 19 Grad in Baselbiet und 16 auf der Bar. Morgen früh ist es anfangs noch sonnig mit lockeren Quellwolken im Tagesverlauf. Die Höchstwerte liegen zwischen 32 und 35 Grad. Und der Radio Seefunk Wettertrend für die ganze Heimat: Es bleibt sonnig und heiß.
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2: Ich bin Uwe Schimonek. Guten Abend. Die nächste Hitzewelle aus Spanien ist unterwegs nach Deutschland. Ab Mitte der Woche sollen die Temperaturen auf bis zu 40 Grad steigen, erst im Südwesten, später auch im Osten. Dann kann es erneut heftig gewittern. Schon am Wochenende waren da vor allem Brandenburg und Berlin betroffen. Die Fortschritte bei den Friedensgesprächen zwischen den USA und dem Iran machen sich positiv bei uns an den Tankstellen bemerkbar. Diesel hat laut ADAC am Wochenende erstmals wieder weniger gekostet als vor dem Iran-Krieg. Im Schnitt 1,73 Euro. Allerdings in anderthalb Wochen läuft der Tankrabatt aus. Für Nico Schlotterbeck ist die Fußball-WM gelaufen. Der DFB-Verteidiger hat sich in der Partie gegen die Elfenbeinküste schwerer verletzt. Diagnose Bänderriss im linken Sprunggelenk. Das bedeutet mindestens 8 Wochen Pause. Für Schlotterbeck rückt Antonio Rüdiger in die Innenverteidigung. RB Leipzig geht mit Martin Demichelis an der Seitenlinie in die neue Saison. Der ehemalige Bayern-Profi trainierte zuletzt Mallorca in der spanischen ersten Liga. Jetzt unterschrieb er bei RB einen 2-Jahres-Vertrag. Letzte Woche hatten sich die Leipziger nach nur einem Jahr von Ole Werner getrennt.
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3: In der Nacht sind zunächst noch ein paar Wolken unterwegs. Später ist es dann sternklar bei Tiefstwerten zwischen 19 Grad in Baselbiet und 16 auf der Bar. Morgen früh ist es anfangs noch sonnig mit lockeren Quellwolken im Tagesverlauf. Die Höchstwerte liegen zwischen 32 und 35 Grad. Und der Radio Seefunk Wettertrend für die ganze Heimat. Es bleibt sonnig und heiß.
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1: Ich bin Uwe Schimonek. Guten Abend. Die Menschen im Westen und Süden Deutschlands müssen auch in den kommenden Tagen mit Saunatemperaturen bis zu 40 Grad rechnen. Besonders in den Städten, wo die Gebäude dicht an dicht stehen, bleibt die Wärmebelastung hoch und kann damit gefährlich werden. In den aufgeheizten Wäldern steigt außerdem die Waldbrandgefahr. Für Nico Schlotterbeck ist die Fußball-WM gelaufen. Der DFB-Verteidiger hat sich in der Partie gegen die Elfenbeinküste schwerer verletzt. Diagnose: Bänderriss im linken Sprunggelenk. Das bedeutet mindestens 8 Wochen Pause. Für Schlotterbeck rückt Antonio Rüdiger in die Innenverteidigung. Die USA lockern im Streit mit dem Iran jetzt den Druck beim Öl. Washington hebt die Sanktionen auf Geschäfte mit iranischem Rohöl auf, zumindest während weiter über einen dauerhaften Frieden verhandelt wird. Das dürfte auch die Ölpreise weiter entspannen. Jetzt ist es offiziell, Martin De Michelis wird neuer Cheftrainer bei RB Leipzig. Das hat der Verein jetzt bekannt gegeben. Der Argentinier dürfte vielen noch als langjähriger Profi bei den Bayern im Gedächtnis sein. Zuletzt stand der 45-Jährige beim spanischen Erstligisten Mallorca an der Seitenlinie.
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2: In der Nacht sind zunächst noch ein paar Wolken unterwegs. Später ist es dann sternklar bei Tiefstwerten zwischen 19 Grad in Baselbiet und 16 auf der Baar. Morgen früh ist es anfangs noch sonnig mit lockeren Quellwolken im Tagesverlauf. Die Höchstwerte liegen zwischen 32 und 35 Grad. Und der Radio Seefunk Wettertrend für die ganze Heimat. Es bleibt sonnig und heiß.
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2: Ich bin André Glatzel. Guten Abend. Die Menschen im Westen und Süden Deutschlands müssen auch in den kommenden Tagen mit Saunatemperaturen bis zu 40 Grad rechnen. Besonders in den Städten, wo die Gebäude dicht an dicht stehen, bleibt die Wärmebelastung hoch und kann damit gefährlich werden. In den aufgeheizten Wäldern steigt außerdem die Waldbrandgefahr. Die Fortschritte bei den Friedensgesprächen zwischen den USA und dem Iran machen sich bei uns an den Tankstellen bemerkbar. Diesel hat laut ADAC am Wochenende erstmals wieder weniger gekostet als vor dem Iran-Krieg. Im Schnitt kostete der Liter Diesel 1,73 Euro. Allerdings läuft zum Monatsende der Tankrabatt wieder aus. Deutschlands Kommunen schlagen wegen ihrer Geldnot Alarm. Laut Bertelsmann Stiftung fehlen Städten, Kreisen und Gemeinden fast 32 Milliarden Euro. Der Städte- und Gemeindebund forderte zum Aktionstag Kommunen am Limit mehr Hilfe von Bund und Ländern, um Kürzungen etwa bei Schulen und Kultur zu verhindern. Argentinien hat bei der Fußball-WM das Ticket für die K.O.-Runde klargemacht. Die Argentinier setzten sich gegen Österreich mit 2:0 durch. Beide Tore schoss Lionel Messi.
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3: In der Nacht sind zunächst noch ein paar Wolken unterwegs. Später ist es dann sternklar bei Tiefstwerten zwischen 19 Grad in Baselbiet und 16 auf der Bar. Morgen früh ist es anfangs noch sonnig mit lockeren Quellwolken im Tagesverlauf. Die Höchstwerte liegen zwischen 32 und 35 Grad. Und der Radio Seefunk Wettertrend für die ganze Heimat. Es bleibt sonnig und heiß.
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1: Ich bin André Glatzel. Guten Abend. Die Menschen im Westen und Süden Deutschlands müssen auch in den kommenden Tagen mit Saunatemperaturen bis zu 40 Grad rechnen. Besonders in den Städten, wo die Gebäude dicht an dicht stehen, bleibt die Wärmebelastung hoch und kann damit gefährlich werden. In den aufgeheizten Wäldern steigt außerdem die Waldbrandgefahr. Die USA lockern im Streit mit dem Iran jetzt den Druck beim Öl. Washington hebt die Sanktionen auf Geschäfte mit iranischem Rohöl auf, zumindest während weiter über einen dauerhaften Frieden verhandelt wird. Das dürfte auch die Ölpreise weiter entspannen. Der britische Premier Keir Starmer tritt zurück. Das hat er jetzt angekündigt. Starmer und seine Labour-Partei stecken gerade im Umfragetief. Zuletzt gab es bei den Kommunalwahlen eine Klatsche. Nachfolger will Starmers innerparteilicher Konkurrent Andy Burnham werden. Bei der Fußball-WM ist Argentinien sicher eine Runde weiter. Das Team um Superstar Lionel Messi gewann das zweite Vorrundenspiel gegen Österreich mit 2:0.
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2: In der Nacht sind zunächst noch ein paar Wolken unterwegs. Später ist es dann sternklar bei Tiefstwerten zwischen 19 Grad in Baselbiet und 16 auf der Bar. Morgen früh ist es anfangs noch sonnig mit lockeren Quellwolken im Tagesverlauf. Die Höchstwerte liegen zwischen 32 und 35 Grad. Und der Radio Seefunk Wettertrend für die ganze Heimat. Es bleibt sonnig und heiß.
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1: Ich bin André Glatzel. Guten Abend. Die Menschen im Westen und Süden Deutschlands müssen auch in den kommenden Tagen mit Saunatemperaturen bis zu 40 Grad rechnen. Besonders in den Städten, wo die Gebäude dicht an dicht stehen, bleibt die Wärmebelastung hoch und kann damit gefährlich werden. In den aufgeheizten Wäldern steigt außerdem die Waldbrandgefahr. Die Fortschritte bei den Friedensgesprächen zwischen den USA und dem Iran machen sich bei uns an den Tankstellen bemerkbar. Diesel hat laut ADAC am Wochenende erstmals wieder weniger gekostet als vor dem Irankrieg. Im Schnitt kostete der Liter Diesel 1,73 Euro. Allerdings läuft zum Monatsende der Tankrabatt wieder aus. Der britische Regierungschef Keir Starmer legt den Vorsitz seiner Labour-Partei nieder. Das bedeutet, dass er auch sein Amt als Premierminister verlieren wird. Er hat bereits mit König Charles gesprochen. Starmer stand seit Monaten schwer unter Druck. Zuletzt kehrten ihm auch mehrere seiner Minister den Rücken. Argentinien hat bei der Fußball-WM das Ticket für die K.O.-Runde klargemacht. Die Argentinier setzten sich gegen Österreich mit 2:0 durch. Beide Tore schoss Lionel Messi.
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2: Heute früh ist es anfangs noch sonnig. Im Tagesverlauf gibt es ein paar lockere Quellwolken. Die Höchstwerte bewegen sich zwischen 32 und 35 Grad. Und der Radio Seefunk Wettertrend für die ganze Heimat: Es bleibt sonnig und heiß.
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1: Ich bin André Glatzel. Die Menschen im Westen und Süden Deutschlands müssen auch in den kommenden Tagen mit Saunatemperaturen bis zu 40 Grad rechnen. Besonders in den Städten, wo die Gebäude dicht an dicht stehen, bleibt die Wärmebelastung hoch und kann damit gefährlich werden. In den aufgeheizten Wäldern steigt außerdem die Waldbrandgefahr. Die USA lockern im Streit mit dem Iran jetzt den Druck beim Öl. Washington hebt die Sanktionen auf Geschäfte mit iranischem Rohöl auf, zumindest während weiter über einen dauerhaften Frieden verhandelt wird. Das dürfte auch die Ölpreise weiter entspannen. Deutschlands Kommunen sind am Limit. Darauf hat der Städte- und Gemeindebund mit einem Aktionstag hingewiesen. Laut Bertelsmann-Stiftung fehlen fast 32 Milliarden Euro. Wenn Bund und Länder nicht gegensteuern, drohen bei Freibädern, Jugend- oder Nahverkehrsangeboten Kürzungen. Bei der Fußball-WM ist Argentinien sicher eine Runde weiter. Das Team um Superstar Lionel Messi gewann das zweite Vorrundenspiel gegen Österreich mit 2:0.
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2: Heute früh ist es anfangs noch sonnig, im Tagesverlauf gibt es ein paar lockere Quellwolken. Die Höchstwerte bewegen sich zwischen 32 und 35 Grad. Und der Radio Seefunk Wettertrend für die ganze Heimat, es bleibt sonnig und heiß.
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1: Ich bin André Glatzel. Gewitterwarnung beim WM-Spiel zwischen Frankreich und dem Irak. Nach der ersten Halbzeit musste die Partie in Philadelphia für etwa 1,5 Stunden unterbrochen werden. Zur Halbzeit stand es 1:0 für Frankreich. Im ersten Spiel des Abends hat Argentinien gegen Österreich 2:0 gewonnen und steht damit in der K.O.-Runde. Die Fortschritte bei den Friedensgesprächen zwischen den USA und dem Iran machen sich bei uns an den Tankstellen bemerkbar. Diesel hat laut ADAC am Wochenende erstmals wieder weniger gekostet als vor dem Iran-Krieg. Im Schnitt kostete der Liter Diesel 1,73 Euro. Allerdings läuft zum Monatsende der Tankrabatt wieder aus. Noch bevor die Rentenkommission ihre Reformvorschläge offiziell übergibt, kommt Gegenwind. Sozialverbände und die Linke befürchten Kürzungen, Wirtschaftsforschern gehen die Vorschläge nicht weit genug. Laut Medienberichten soll unter anderem das Renteneintrittsalter schrittweise steigen. Das war falsch. Der frisch gewählte Linken-Chef Luigi Pantisano hat um Entschuldigung für seine Aussage gebeten, es gebe derzeit keinen Unterschied zwischen der Politik der CDU und der AfD. Das Statement hatte am Wochenende auch in seiner eigenen Partei für Irritation gesorgt.
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2: Heute früh ist es anfangs noch sonnig. Im Tagesverlauf gibt es ein paar lockere Quellwolken. Die Höchstwerte bewegen sich zwischen 32 und 35 Grad. Und der Radio Seefunk Wettertrend für die ganze Heimat. Es bleibt sonnig und heiß.
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